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0: Black Sabbath Paranoid, hier ist 88.6 am Dienstagmorgen. Schönen guten Morgen.
1: Guten Morgen.
2: Guten Morgen.
0: Ist es noch ungewohnt, dass ich da bin? Oder
1: ja,
0: ist
1: schon.
0: Alter, was ist? Nein, ich habe jetzt eigentlich gehofft, dass du
2: das
0: sagst.
2: Es ist ja weniger Zeit, wo du nicht da bist, deswegen überwiegt er die Zeit, wo du da bist, somit in meinem Kopf alles normal.
1: Aber die Stimme um die Uhrzeit zu hören, ist schon noch ein bisschen ungewohnt für mich, muss ich sagen.
0: Solange es nicht schlimm ist?
1: Nein, das nicht. Ungewohnt.
2: Müssen wir drüber reden, Lisa?
1: Nein, alles gut.
0: Okay, na dann gehen wir es an. Dienstagmorgen, 8. September, 5.48 Uhr. Hier ist 88.6 Plush Left Behind. Schönen guten Morgen.

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2: Es ist jetzt schon um einiges wärmer als gestern um die Uhrzeit. Wir haben 16 Grad zum Beispiel in Kremsmünster, 19 Grad in Golling und 14 Grad in Reute. Generell wird es heute nochmal heiß mit 26 bis 34 Grad. Dazu gibt es in ganz Österreich heute extra viel Sonnenschein. Ab Mittag dann im Bergland ein paar Wolken und ganz vereinzelt kann es auch von Tirol bis in die Steiermark regnen.
3: Dann wird es heiß heute in Reute. Danke, Lisa.
2: Ist das jetzt unsere neue Tradition, dass du immer einen schlechten Witz machst?
3: Erstens mal, der war extrem gut, finde ich.
4: 5 von 10.
3: Und zweitens, ab dem zweiten Mal ist Tradition, gell?
2: Bitte nicht.
4: Okay, schau. Na, kein Job, jetzt aber immer.
2: Ab jetzt immer um kurz vor 6 gibt es einen schlechten Witz nach dem Wetter.
4: Nein, jetzt bei jedem Wetter.
3: Nein, das ist anstrengend.
2: Das halten wir uns das an.
3: Nein, ja, ich auch nicht. Das war zu viel. Schauen wir mal, was morgen ist. 5 von 52, danke Lisa. Die Nachricht mit Hannes Hahn.
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6: Balkonkraftwerke boomen in Österreich. Immer öfter sieht man die kleinen Photovoltaikanlagen an Häusern oder Wohnungen. Damit sie wirklich was bringen, sollte man sie aber effizient nutzen. Also zum Beispiel den Geschirrspüler einschalten, wenn die Sonne scheint, sagt uns der Verein für Konsumenteninformation. Auch möglich sind Batteriespeicher, die sind aber teurer. Es dauert dann also länger, bis sich das Balkonkraftwerk rechnet. Zur geplanten Sozialhilfe gibt es neue Details. SPÖ-Sozialministerin Schumann will etwa bundesweit einheitliche Mindestsätze für Kinder, wobei es einen Teil davon als Sachleistung geben soll. Für Familien knapp über der Sozialhilfegrenze kommt eine neue Teilhabekarte zur Unterstützung bei Schul-, Sport- und Hygieneartikeln. Der Kindermehrbetrag steigt von 700 auf 1000 Euro. Der Entwurf liegt bei ÖVP und NEOS zur Abstimmung. In Deutschland sucht die Polizei nun in mehreren Bundesländern nach Sabotageaktionen an Stromleitungen nach einem Verdächtigen. Polizisten sind gestern Nachmittag zu einem Kraftwerk nahe Aachen ausgerückt, weil dort neue Abschussvorrichtungen für selbstgebaute Silvesterraketen ähnliche Sprengsätze gefunden wurden. Auch eine Autobahn hat die Polizei zeitweise in beide Richtungen gesperrt. Die Polizei hofft weiter auf Hinweise. Tennis. Anastasia Potapova hat das erste Grand Slam-Viertelfinale der US Open verpasst. In der Wiederholung des Finales von Linz hat sie gegen die Russin Mira Andrejewa in 3 Sätzen verloren. Am Ende hat sich Potapova noch am Knie verletzt.
3: Dankeschön, Hannes. 5:54 Uhr, wir schauen nach Tirol, Sarah.
4: Und zwar zu einer Sperre nach einem Unfall auf der A12 zwischen Mils und Schönwies in beide Fahrtrichtungen. Dementsprechend in dem Bereich mit Zeitverlust rechnen.
3: Wir wünschen gute und sichere Fahrt.
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6: 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Wie spät ist es eigentlich?
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6: Heute für euch im Studio. Sarah Steiner.
10: Schönen guten Morgen.
6: Und Lisa Riedl.
10: Guten Morgen.
6: Und hier ist er.
11: Da kann ich super toll den Tag starten.
6: Der Tempel.
12: So wollen wir das. Dafür sind wir da, dass wir alle super in diesen Tag hineinstarten. Und ausgeschlafen bin nur ich, glaube ich.
10: Ich habe das Gefühl, bei mir ist es Tradition geworden, dass der Dienstag schlimmer ist als der Montag, aber Mittwoch geht dann bergauf.
12: Okay, sehr gut.
13: Ich lasse mich überraschen, was morgen kommt.
12: Also, ja, was morgen kommt, aber wie bist du heute ausgeschlafen?
13: Nicht ausbaufähig.
12: So. Ausbaufähig, aber nicht ausschlaffähig offensichtlich.
13: Richtig.
12: Schade. Na dann.
13: Danke, hilft mir nicht viel.
12: Die Kaffeemaschine ist repariert, die funktioniert, also das Wichtigste haben wir. In diesem Sinne, gehen wir es an, Motivationsschub per Musik kommt gleich, Six Rock Song nach Iron Maiden, 2 Minutes to Midnight. Schönen guten Morgen.

0: Iron Maiden auf 88.6 am Dienstagmorgen, es ist 4 nach 6.
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0: Wir schauen zu unserem neuen Best-of-Thema. In zwei Wochen ist es am Sonntag soweit und es ist ein sehr passendes Thema, wie ich finde.
2: Na, passend zur Herbstzeit natürlich, was darf da nicht fehlen? Der Sturm. Und deswegen haben wir uns gedacht, wir machen am 20. September das Best-of-Sturm und suchen Songtitel mit Wetterphänomenen.
0: Man hätte auch meinen können mit Traubengetränken, aber das wäre dann recht kurz geworden.
3: Aber oder generell Getränken zumindest.
0: Oder Getränken, aber nein.
2: Aber das wäre zu gerade raus.
0: Ein bisschen und am Foto ist zwar Sturm drauf, auch
3: eine kleine, aber auch eine Gewitterwolke.
0: Eine kleine Sturmwolke über dem Sturm. Ja, es ist großartig. Und Songvorschläge natürlich bitte auf allen Kanälen zu uns fürs Best Of. Was haben wir bis jetzt mit dabei?
2: Don't Steal My Thunder von Eagle vs. Shark von der Evelyn vorgeschlagen.
0: Musik aus Österreich dann mit dabei.
3: Wenn es einen Sturm gibt, dann den Hurricane von I Prevail, hat der Michi vorgeschlagen.
0: Jetzt kann man wieder natürlich ein bisschen philosophieren, wie man bei dem Song, ne? Eigentlich meinen sie ja gar nicht Regen. Aber, lass mal gucken. Alter.
3: Sarah, bitte.
0: Der Early Bird Rabatt in der Erkenntnis ist vorbei. Ja. Aber wurscht, wir lassen es.
2: Schau, sie heißen. Wir nehmen das Wetter, ist auch ein Phänomen, eigentlich.
0: Sie heißen Weather Girls.
3: Ja. Sagen wir, es ist der Bandname.
0: Ja, lass mal das weit gehen.
2: Schöner Vorschlag.
0: Qual vorgeschlagen. Und eure Vorschläge, wie gesagt, her damit, wir haben jetzt einmal mit dabei. Vorschlag vom René. Unfassbar großartig. Ich überlege gerade, ach so. Ja, Frozen.
3: Würde ich schon sagen. Gilt.
0: Ja. Nein, nicht Frozen der Film und nicht der Titelsong, sondern es ist Blind and Frozen. Und zwar Beast in Black. Six Rock Song. Hier ist 88.6.

0: Mach, Blind and Frozen in der Früh, Leute. Danke, da kann man den restlichen Tag nur noch gute Laune haben. Da friert ja vorher die Hölle zu. Danke.
1: Ja, Blind and Frozen. Boah, da kann der Tag nur geil werden. Juhu, danke schön. Und Tippel, lass das Mischpult stehen.
2: Ja, das Problem war, er hat die große Glasscheiben beim Studio, nachdem Lisa und ich versucht haben mitzusingen.
3: Und Entschuldigung, bitte.
2: Naja, man muss schon sagen, bei der Tonhöhe, die da angelegt wird, ist das nicht so ohne.
4: Na, für die Glasscheibe steht also, ihr habt das gut gemacht.
3: Ja, für die Uhrzeit kommt man
2: aber der Sprung
3: nicht
2: ist leicht, oder? Der war vor. Der war noch nicht davor.
4: Nein, der ist es seit jetzt erst.
2: Kann passieren mit dem Six-Rock sagen.
5: Wie ich eine Community kenne, wird es wahrscheinlich Raining Man for the Weather Girls, aber mehr Six-O Double Rock Wunsch war Eagle vs. Shark, weil sie sich ganz cool angebracht hat, oder I Prevail, weil ich weiß, dass es cool ist.
2: Letzter Tag sagen können, Christian, einfach alles außer die Weather Girls.
3: Das ja, ich bin jetzt traurig, dass auf die Community heute kein Verlass war. Ich hätte gerne die Weather Girls gehört.
2: Das ist, der ist auch schon zu ausgelutscht. Das ist auch schon wirklich, also da muss es dann eher, sag ich mal, gegen 22 Uhr sein und ein Event, wo viele Personen einer gewissen Altersgruppe sind mit ein paar Getränke.
4: Mit einem gewissen,
2: ja.
3: Danke für dein Feedback, ich hätte es trotzdem gerne.
2: Ich wollte nur sagen, das ist aus Erfahrung und dann stehen eher, sag ich mal, im Schnitt eher dann die Damen auf der Tanzfläche und der ist so, und dann wird komplett eskaliert. Es ist aber 6 in der Früh. Danke. Es ist 6 in der Früh. Es ist ein Dienstag. Ich hoffe, dass niemand indoxiniert ist. Ja, indoxiniert.
3: Aber eskalieren kann man trotzdem in der Früh.
2: Das ist richtig. Aber wir machen das jetzt, was der Christian gesagt hat und auch mehrere andere geschrieben haben. Wir machen die Musik aus Österreich.
4: Nämlich der Kevin zum Beispiel sagt auch: Schubgabe bitte unbedingt Eagle vs. Shark.
2: Ja, dann. Hier ist 88.6 Rot-Weiß-Rock. Don't steal my thunder.

Musik aus Österreich, Eagle vs. Shark, Don't Steal My Thunder, 88.6. 6.16 Uhr, Billy Talent, Viking Deathmatch. Schönen guten Morgen.

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6: Ein fast schon hochsommerlicher Dienstag steht uns heute bevor. In ganz Österreich scheint überwiegend die Sonne und wir bekommen 26 bis 34 Grad. Auch jetzt ist es schon recht mild für diese Uhrzeit eigentlich. Wir haben es zum Beispiel 16 Grad in Pörtschach, 17 Grad in Lassnitzhöhe und schon 20 Grad in Neudorf bei Landsee. Ab Mittag sind im Bergland ein paar Wolken unterwegs und ganz vereinzelt sind auch ein paar Regentropfen mit dabei.
7: Landsee, da war ja bei Tim Blix.
6: Ja.
7: Das war bei Ranftl,
6: wissen wir.
7: Ranftl-Deich.
6: Das war ein großartiger Hinweis, den wir gemeinsam gelöst haben.
7: Bin
6: ich immer noch stolz.
7: Sehr, sehr schön. Ich habe mich versteckt. Letzte Woche am Freitag bei Timberlix. Na gut, Dienstagmorgen, 6.22 Uhr, die Schlagzeilen mit Hannes Abend.
8: Balkonkraftwerke boomen in Österreich. Immer öfter sieht man die kleinen Photovoltaikanlagen an Häusern oder Wohnungen. Damit sie wirklich was bringen, sollte man sie aber effizient nutzen. Also zum Beispiel den Geschirrspüler einschalten, wenn die Sonne scheint, sagt uns der Verein für Konsumenteninformation. Auch möglich sind Batteriespeicher, die sind aber teurer. Es dauert dann also länger, bis sich das Balkonkraftwerk rechnet. Zur geplanten Sozialhilfe gibt es neue Details. SPÖ-Sozialministerin Schumann will etwa bundesweit einheitliche Mindestsätze für Kinder, wobei es einen Teil davon als Sachleistung geben soll. Für Familien knapp über der Sozialhilfegrenze kommt eine neue Teilhabekarte zur Unterstützung bei Schul-, Sport- und Hygieneartikeln. Der Kindermehrbetrag steigt von 700 auf 1000 Euro. Der Entwurf liegt bei ÖVP und NEOS zur Abstimmung. In Deutschland sucht die Polizei nun in mehreren Bundesländern nach Sabotageaktionen an Stromleitungen nach einem Verdächtigen. Polizisten sind gestern Nachmittag zu einem Kraftwerk nahe Aachen ausgerückt, weil dort neue Abschussvorrichtungen für selbstgebaute Silvesterraketen ähnliche Sprengsätze gefunden wurden. Auch eine Autobahn hat die Polizei zeitweise in beide Richtungen gesperrt. Die Polizei hofft weiter auf Hinweise. Tennis. Anastasia Potapova hat das erste Grand-Slam-Viertelfinale der US Open verpasst. In der Wiederholung des Finales von Linz hat sie gegen die Russin Mira Andreeva in 3 Sätzen verloren. Am Ende hat sich Potapova noch am Knie verletzt.
7: Dankeschön, Hannes. 6.23 Uhr, der Blick auf die Straßen, Sarah.
6: Der Frühverkehr ist im Gange, aber sonst nichts Gröberes.
7: Gute und sichere Fahrt.
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7: 6.26 Uhr, kurz vor 6:30 am Dienstagmorgen, und wir werden gleich plaudern über, ich will gar nicht lachen eigentlich, ja, aber es ist natürlich schon skurril.
6: Ich glaube, den Leuten dort war ja zum Weinen.
7: Nein, zum Schreien.
6: Ja. Auch das,
7: es,
6: ja.
7: Es war heftig am vergangenen Wochenende in Wien. Man kann nicht wirklich sagen, hat stattgefunden, ich meine schon ein bisschen, aber nicht wirklich. Es hätte stattfinden sollen, es ist dann einfach nur irgendwie passiert, genau. Es ist eigentlich passiert, alles ist passiert.
21: Und absolut nicht nach dem Plan, wie es eigentlich laufen hätte sollen. Also da fragt man sich wirklich, wie kann das sein?
7: Katastrophe.
21: Auch kein neues eigentlich, Event.
7: Oder grundsätzlich Event. Ist nicht das erste seiner Art. Es hätte schon mal gegeben. Plaudern wir gleich, was da passiert ist. Nach Die Ärzte und Rockbar. Schönen guten Morgen.

0: Ärzte mit Unrockbar auf 88.6 am Dienstagmorgen. Aber was vergangenes Wochenende passiert ist, war unbockbar. Wenn man sich das so gibt, was man da gelesen hat und auch ein bisschen vielleicht Gerüchteküche aus der Branche mitbekommen hat. So wie, dass da nicht nur ein Aspekt ein Grund war für die Probleme, wie man es gelesen hat, sondern mehrere. Es geht um Speed Patrol vergangenes Wochenende. Das hat in Wien stattgefunden. Und man hat ja anfangs irgendwie gelesen, der Grund, warum die 7 Stunden später aufgemacht haben, als sie hätten sollen, waren fehlende WCs.
1: Um 14 Uhr wäre Einlass gewesen. Begonnen haben sie dann mit dem Einlass um 20.30 Uhr. Der erste Act ist um 21 Uhr aufgetreten, glaube ich. Und 2 Stunden später war wieder Schluss.
0: Da war es auch schon wieder vorbei.
2: Und anfangs waren genau 8 WCs für Tausende von Menschen dort einmal da zur Verfügung.
0: Das ist auch auf Social Media massiv kommuniziert worden, dass halt die Leute ja, irgendwo hingehen, weil klarerweise zigtausende Menschen, die auch was konsumieren und auch schon lange haben warten müssen, die Natur ruft. Aber das ist eigentlich so, wie man es im Nachhinein dann weitergehört hat oder wie ich es schon am Wochenende gehört habe, war mit ein paar Freunden unterwegs, auch jemanden aus der Eventbranche und habe dann immer wieder so Updates mitbekommen. Das war nur die Spitze des Eisbergs. Und auch ein Interview mit einem DJ zum Beispiel, der aufgetreten ist dort im Standard, der erzählt das, was auch ich gehört habe aus der Branche. Es hat einfach überhaupt nichts. Null, nada, niente funktioniert. Es sind teilweise einfach keine Informationen gekommen, wann sie aufsperren. Es ist teilweise von der Technik wieder abgebaut worden. Bei manchen Acts waren zum Beispiel Flüge nicht bezahlt. Angeblich, Gerüchteküche, waren für größere Stars einfach auch die Hotels nicht bezahlt.
1: Das haben auch viele der Acts auf Instagram gepostet, dass sie einfach keine Bestätigungen bekommen haben, keine Anreise organisiert worden ist und sie einfach nicht kommen können, weil sie nicht wissen, was passiert.
2: Und da fragt man sich, warum einfach, ihr müsst es ja nicht machen. Also wenn ihr keine Lust habt.
0: Wenn ihr euch nicht kümmern wollt um sowas, würde ich es auch nicht machen, das ist richtig.
2: Dann nicht.
0: Also wirklich wildestens. Und sagt jetzt dann auch schon der VKI, es gibt theoretisch Ansprüche, weil das ist einfach so viel ausgefallen und so viel schiefgegangen, da sollte man sich informieren drüber. Also beim Verein für Konsumenteninformation, wenn man da dabei war, dann eine teilweise Gewährleistung sollte eigentlich möglich sein. Beweise sichern, Tickets sichern und so weiter und so fort, nicht wegschmeißen von der Tatur. Aber das ist schon ein wirklich starkes Stückel.
2: Also, ja, dass vor allem, da, wenn du davon irgendwo herkommst, auch sagst, ich buche mir ein Hotel, ich möchte ein Wochenende dort verbringen und dann warte ich einmal 7 Stunden alleine darauf, dass ich überhaupt rein kann, eigentlich, wo der Einlass viel früher geplant wäre.
0: Und sehe dann einfach sau viel nicht von dem, was ich sehen wollte. Mhm. Also es kommt dann auch dazu, also das heißt, die Acts fallen aus, auch die Reisekosten eben, die kann man sich auch teilweise ersetzen lassen, aber ich finde es einfach wirklich wild, dass in der Organisation auch für die Acts teilweise nicht gesorgt worden ist. Also das ist, da ist ja alles
2: Musikfestival
0: im Anfang
2: beinhaltet, ja, Musik.
0: Es ist wirklich alles am Anfang schiefgegangen. Also im Grundkonzept war so, du, wir hätten gern die Acts, also Zäunen, na, ja, wurscht.
1: Die werden doch kommen, weil
0: Hotels,
1: sie lieb sind.
0: Ja. Wobei, wie gesagt, vieles ist noch Gerüchteküche, manche Acts sagen eben, also sie haben nicht gewusst, man muss aufpassen, aber es dürfte wirklich massive Probleme gegeben haben und bei mir war es das 7 Stunden Warten sofort ein Flashback auf das Resino Rocks letztes Jahr im Sommer, glaube ich, war das?
2: 2024 war das.
0: 2024 schon, aber es ist so schlimm,
2: ja.
0: Es fühlt sich an, als wäre es gestern gewesen.
2: Es fühlt sich an, als hätte ich das gestern erst erlebt.
0: Metallica in Ebrechtsdorf am Magna Resino Platz und dort einfach, ja, leibendes Konzert, Anreise auch noch gemütlich irgendwie, wobei einige haben da auch lang gewartet bei der Anreise schon im Bus, aber es ging noch. Aber die Abreise, wo man dann stundenlang eingepfercht war in Käfige, ohne einen Weg raus, wo Menschen schon kollabiert sind, einige über die Zäune geklettert sind und von den Securities zurückgedrängt wurden und sagen, heißt, ich muss da raus, ich kriege keine Luft mehr, ich brauche Wasser. Und ja, auch das
2: war ziemlich wild. Da fragt man sich auch, was ist sich vorher überlegt worden? Bei, ich glaube, das waren ja knapp 60.000 Leute, ja, die dort Platz hatten. Eben, das waren ja also ein riesen Line-Up. Da waren Five Finger Death Punch, Ice Nine Kills und Metallica, eben großer Headliner. Und wie kann es dann bitte sein, dass die Abreise so in die Hose geht? Ich war auch dort. Mhm. Wir haben den anderen Weg gewählt, nicht den mit den Käfigen, wo man dann zum Bus kommt. Oder Käfige halt mit den Gittern.
0: Ja, es waren schon Käfige,
2: ja. Sondern wir mussten dann diesen Weg zurückgehen, wo du dann ja auch das Gefühl hattest, da waren ja Zäune links und rechts neben dir und du hattest das Gefühl, so, wenn diese Menschenmenge jetzt einfach stehen bleibt und der Panik ausbricht, dann ist es jetzt vorbei.
1: Dann bist du mittendrin,
2: dann
1: ja.
2: Dann bist du da jetzt mittendrin, ja.
0: Irre. Also das ist teilweise wirklich absurd, was da was da einfach Veranstalter und große, von großen Events einfach in solche Einzelfällen auch wohlgemerkt, sonst gibt es ganz viele, die das mega gut machen natürlich und sich wirklich kümmern um Zuströme, Abströme und Menschenbewegungen und so weiter und so fort. Aber es gibt auch diese anderen Beispiele, wo man sich denkt, wo genau haben sie euch eingebrochen und warum ist da nicht eigentlich irgendwer massiv in Strafe oder strafrechtlich belangt worden, weil ich sage, du hast potenziell da schon eine Gefährdung verursacht, ist absolut irre. Sind wir froh in dem Fall, dass damals nichts passiert ist und dass da jetzt auch nichts Schlimmeres passiert ist, dass ich dann immer mal sagen kann, Gott sei Dank ist es so weit ausgegangen.
1: Gott sei Dank haben wir uns nur geärgert.
0: Ja, haben wir sich nur geärgert, aber vielleicht hinsetzen, nachdenken, üben, beim nächsten Mal besser
2: realisieren
0: machen.
2: Realisieren, ein Festival planen ist vielleicht doch ein Aufwand.
0: Absolut. Dienstagmorgen, 6.36 Uhr.

0: Also, das Posting ist auch schlecht gealtert. Hat es mir gestern in die Timeline gespült, hat uns die Tina gerade geschrieben und dann dazu einen Screenshot geschickt von einem Posting im Stau stehen und den Lieblingsact verpassen. Boring, also Fahrt. Jetzt Anreise zum Beat Patrol planen. Ich verstehe alles daran nicht. What?
1: Ja, sie wollten den Leuten halt empfehlen, schaut, was rechtzeitig kommt.
0: Und rechtzeitig.
1: Ja.
0: Schade.
1: War halt wurscht gewesen. Im Gegenteil.
2: Ich glaube, 7 Stunden Stau war nicht der Fall am Wochenende. Ja, aber auch der Joachim hat geschrieben, der bedankt sich für die Erinnerung an die Käfighaltung beim Racine Rocks. Er hätte es schon fast verdrängt gehabt.
1: Wirklich? Na, das ist was ich wirklich,
2: also Trauma.
1: Oft im Leben, aber immer wieder, wenn es so ein Thema ist, denke ich mir, so wie damals. Bei mir waren es eh nur, glaube ich, nur 3 Stunden, wo wir da drinnen gesteckt sind und dann rausgekommen sind.
0: Irre. Wahnsinn auf jeden Fall.
1: Ja, irre. Dienstagmorgen, 6.41 Uhr. Gleich Klugscheißer des Tages nach Sum 41 Into Deep. Und dann ein Special Song. The best.

0: Dienstagmorgen, 6.44 Uhr, kurz vor 3:45.
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0: Und da haben wir halt die Kerstin aus Deutschlandsberg dran.
3: Ja, hallo.
0: Ja, servus.
3: Servus.
0: Du lachst schon so, weißt du, warum ich anrufe?
3: Ja, natürlich.
0: Und zwar?
3: Klugscheißer des Tages.
0: Ganz genau, so ist es. Weißt du auch, wer dich angemeldet hat?
3: Ja, ich glaube, meine beste Freundin, die Melli.
0: Richtig, die Melanie hat geschrieben, ich möchte die Kerstin zum Klugscheißer des Tages anmelden, weil meine Bestie alles immer besser weiß. Also Leute, ich brauche nichts googeln, meine Bestie weiß eh alles.
3: Wenn sie wisst, dass ich auch alles googeln, alles.
0: Verstehe. Also du bist ja quasi am Cheaten eigentlich.
3: Mehr oder weniger, aber sie weiß es nicht. Sie muss nicht alles wissen.
0: Naja, jetzt ist sie im Radio, jetzt wird sie es gleich wissen, jetzt hat sie es dann gehört. Wie ist es aber grundsätzlich, also ist das schon ein Hobby, dass du gerne allen erklärst, wie die Welt funktioniert, auch wenn du halt vorher selber nachschaust?
3: Ja, teilweise schon, ja. Ich bin dann auch ab und zu ein Unrecht, das weiß ich, aber ich gehe trotzdem nicht.
0: Was, mit Googeln trotzdem im Unrecht? Das ist dann aber schon eine Niederlage, gell?
3: Ja, das schon.
0: Na gut, dann schauen wir mal, also jetzt ohne Googeln, gell? Jetzt spielen wir fair, ja?
3: Ja, richtig. Ja?
0: Sportsmanship.
3: Machen
0: wir. Okay, gut. Na dann, und zwar, heute wird Star Trek 60 Jahre alt. Am 8. September 1966 ist die erste Folge von Raumschiff Enterprise ausgestrahlt worden. Inzwischen natürlich unzählige Serien nachgefolgt. Es gibt welche, die jetzt noch gerade gedreht werden und rauskommen und Filme und sowieso. Die Frage heute dreht sich aber um den berühmten Captain James T. Kirk von der Enterprise und ist für Trekkie sicher sehr leicht zu beantworten. Jetzt ist einmal die Frage, bist du zufällig Trekkie?
3: Eher weniger. Ja, mehr Star Wars.
0: Dann wird's mehr Star Wars. Uiuiui. Ja. Na, dann wird's interessant. So, die Frage heute lautet: Wofür steht das T in James T. Kirk? Antwort A: Thomas. Antwort B: Toledo. Oder Antwort C: Tiberius.
3: Also da muss ich jetzt wirklich raten, ich würde jetzt nach dem Bauchgefühl auf C tippen.
0: Nach dem Bauchgefühl auf C, Tiberius?
3: Ja.
0: Was ist das Bauchgefühl, wie erklärt sich das? Also warum kommst du auf C?
3: Keine Ahnung, das ist jetzt nur so reines Bauchgefühl gewesen.
0: Okay, noch nie gehört, noch nie drüber nachgedacht, noch nie drüber gegoogelt offensichtlich.
3: Nein.
0: Aber es ist auch völlig wurscht, Kerstin, weil es ist vollkommen richtig.
3: Na, echt jetzt? Sehr cool.
0: James Tiberius Kirk, und das heißt für dich, du damit offiziell den Titel Klugscheißer des Tages bekommst, die Urkunde und natürlich das berühmte 88.6 Klugscheißer-Heferl.
3: Mein super, danke. Mein, das taugt mir. Ich kann ja doch ein bisschen klugscheißen.
0: Absolut, das ist ja ausgegangen. Du bist nach dem Gefühl nach auf die richtige Antwort gekommen und bist damit jetzt offiziell ausgezeichnet. Ich glaube, die Melanie wird einen Spaß haben, oder? Die wird dir aufziehen damit.
3: Ich auch.
0: Kerstin, ich sage danke fürs Mitspielen und wünsche dir viel Spaß.
3: Super, ich sage auch
0: danke. Liebe Grüße an die Melanie, gell?
3: Werde ich ja sagen. Vielen Dank.
0: Alles Liebe. Vierte, Baba.
3: Bye.
0: Na ja, gut, und wenn heute schon Star Trek Geburtstag hat, 60. Geburtstag, unfassbar, dann natürlich ein Special Song dazu. Großartige Nummer, wie ich finde, von JBO. Und zwar geht es da um eigentlich die Nachfolgeserie. Ist nicht Captain Kirk am Start, sondern ein Glück, ich flieg mit Jean-Luc. Der Star Trek von JBO jetzt auf 88.6.

0: Kein bisschen. Ah!
1: Ihr seid die geilsten. 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
2: Jawohl, Gigi. Der Star Trek von JBO. Mein Gott, ich liebe den Song. Schon ewig nicht mehr gehört und haben noch fast...
3: Schön, wie du mitgesungen hast.
2: Ja, es ist einfach unfassbar großartig.
3: Sven hat sich auch gefreut. JBO, jawohl, super Timpel, danke dafür.
2: Absolut, das freut uns und uns freut auch was. Wir haben irgendwas Neues am Start jetzt.
4: Oh shit, das ist schon so weit.
2: Gut, wir freuen uns nicht alle.
4: Ich glaube, es wird ein Chaos und es wird sicher lustig, aber
3: es wird eine Niederlage. Es wird
4: für uns wird es eine Niederlage.
2: Wir haben zur

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1: Wunderschöne Sonnenaufgangsfotos haben wir da bekommen, zum Beispiel von Bruno aus Thürnkrut bei 15 Grad, vom Jürgen aus dem Waldviertel bei 14 Grad und der Jenny aus dem Kammtal bei 13 Grad. Ein paar letzte Wolken sind da noch zu sehen am Himmel und ein richtig feuerroter Horizont, wo gerade die Sonne aufgeht. Ja, Stichwort Sonne, die gibt heute alles, was sie kann. Es wird heiß mit bis zu 34 Grad und in ganz Österreich überwiegt der Sonnenschein. Im Laufe des Tages bilden sich dann vor allem im Bergland ein paar Wolken und stellenweise kann es auch ein bisschen regnen.
2: Danke, Lisa. 6.52 Uhr, die Nachricht mit Hannes Hab.
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4: Sogenannte Balkonkraftwerke sind immer häufiger an Häusern in Österreich zu sehen. Immer mehr Menschen wollen mit den kleinen Photovoltaikanlagen ihre Stromrechnung verkleinern. Damit das klappt, sollte man große Verbraucher wie beispielsweise den Geschirrspüler bei Sonnenschein einschalten, rät der Verein für Konsumenteninformation. Die großen Sprünge macht man mit so einem Balkonkraftwerk dennoch nicht, weil die Leistung auf 800 Watt begrenzt ist. FPÖ-Chef Herbert Kickl will ein sogenanntes Remigrationsgesetz in Österreich, sagt er zuletzt in einem Fernsehinterview. Im Herbst wollen die Freiheitlichen ein Gesetz dazu möglicherweise im Verfassungsrang einbringen. Damit will die FPÖ besonders beim Thema straffällige Asylwerber abzuschieben bei der ÖVP Druck machen, wie es heißt. Nach dem klaren Wahlsieg der AfD bei der Landtagswahl in Sachsen-Anhalt haben gestern tausende Menschen in Deutschland demonstriert. Im ganzen Land sind Menschen zu Protesten gegen die Rechtspartei zusammengekommen. Allein bei einer kurzfristig organisierten Demo am Brandenburger Tor in Berlin sind es etwa 5000 Demonstranten gewesen, sagt die Polizei. Die Umbenennungsideen von US-Präsident Trump greifen nun auch auf das eigene Land über. Gestern hat Trump Memes und Landkarten gepostet, auf denen der US-Bundesstaat New Mexico plötzlich New America heißt. Hintergrund ist ein Handelsstreit mit dem Nachbarland Mexiko. Die demokratische Gouverneurin von New Mexico hat die Idee zurückgeworfen. Der Name stehe nicht zur Debatte, schreibt sie auf der Plattform X.
2: Dankeschön, Hannes. Und nur um das kurz jetzt nochmal zu sagen. Die letzte Meldung, die der Hannes gerade gebracht hat, ist echt, das ist nicht von der Tagespresse, das ist nicht Satire. Trump überlegt sich, nachdem er den Golf von Mexiko in Golf von Amerika umbenannt hat und nachdem er jetzt Lake Ontario in Lake America umbenannt hat, New Mexico in New America umzubenennen. Es ist
5: damit, dass natürlich es ist ein roter Faden ist, ne? Damit man das ja nicht vergisst.
2: Man glaubt schon oft, wir sind, wenn du zu Science Fiction schaust und wir gerade Star Trek gehört haben, dann gibt es immer so eine parallele Zeitlinie, wo alles komplett deppert rennt, wo die halt hinreisen. Wir sind die depperte Zeitlinie. Aber ja. Gut, kannst auch nichts machen.
5: Nein, wir sind mittendrin.
2: Wir sind mittendrin, stand da dabei. 6.55 Uhr, schauen wir auf die Straßen.
5: Dafür jetzt der Weg in die Arbeit auf den Hauptverbindungen, halt die Klassiker vom Frühverkehr, aber nichts Gröberes.
2: Ist das der Preis? Man kommt halbwegs in die Arbeit, dafür ist sonst alles komplett gestört?
5: Ja.
2: Na dann, gute und sichere Fahrt.
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7: Heute für euch im Studio Sarah Steiner.
11: Schönen guten Morgen.
7: Und Lisa Riedl.
11: Guten Morgen.
7: Und hier ist er.
12: Geh mal Vollgas, geht schon. Super wird's.
7: Der Tempel.
13: Weiß ich nicht, ob das super wird. Ich glaube, es wird wild, glaube ich.
11: Lassen wir uns überraschen. Ich bin auch noch nicht ganz überzeugt vom Supersein.
13: Ich bin überzeugt, dass es unterhaltsam sein wird.
11: Ja.
13: Und
11: zu 100%.
13: Eine saugeile Idee. Das haben wir von irgendeinem anderen Radiosender auf der Welt. Die haben was Ähnliches gemacht. Eigentlich mehr, ich weiß nicht, ob das Spielert regelmäßig ist. Und die haben das
11: ist
13: auch ein bisschen,
11: regelmäßiges Spiel. Ja.
13: Aber sie haben das sehr lange gezogen. Wir machen es ein bisschen kürzer. Wir haben es ein bisschen adaptiert. Einfach, dass es bei uns so passt, wie es uns gefällt. Aber es passt in unsere untaktbare Rubrik rein, die es ja vor der Sommerpause immer um kurz nach 7 gegeben hat. Und wir haben gesagt, die werden wir erweitern in mehrere unterschiedliche Spiele, die aber alle Unsinn. Unsinn sind.
11: Unmöglich.
13: Unsinn, unmöglich, überhaupt alles. Ja?
11: Und wir werden euch gleich vorstellen, was wir heute gleich spielen werden.
13: Es wird geil, ich freue mich drauf. Gleich nach Led Zeppelin und My Chemical Romance. Hier ist 88.6.

0: Led Zeppelin, Whole Lotta Love auf 88.6 am Dienstagmorgen. Es ist 7:07, Dienstag, kurz nach 7 in der Timpel Time heißt, es ist eigentlich Zeit für 88.6 untaktbar, aber mit dieser Staffel der Timpel Time machen wir was Neues. Es wird über mehrere neue Sachen. Wir haben unser Repertoire erweitert.
1: Und wir werden heute eins der neuen Spiele ausprobieren. Wir haben es vorhin eh schon angekündigt. Der Lukas hat schon geschrieben, die Spannung steigt. Unpackbar. Danke jetzt schon mal fürs Heitere im Voraus.
0: Unpackbar bei Untaktbar, aber das ist heute nicht.
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1: Untreffbar.
0: Untreffbar, unser eines unserer neuen Spiele. Wir haben uns lauter Spiele mit Un überlegt, die natürlich alle sich darum drehen, dass man mit Musik irgendwie interagieren muss, respektive was richtig machen muss. Und wir stellen es jetzt einfach einzeln halt vor, die nächsten Wochen über immer. Und untreffbar ist, dass wir mit dem beginnen. Was genau heißt das? Bei untreffbar geht es darum, dass man einen Song hört, dann ist der Song weg. Also sagen wir mal kurz Boxen- oder Stromausfall. Und dann geht es darum, dass jeder von uns im exakt richtigen Tempo weiter singt. Und wenn der Strom retour kommt und die Boxen, wird geschaut, wie nah dran ist man am Original.
5: Es geht nicht um falsches Singen oder richtiges Singen, nein, richtige Tonhöhe, richtigen, nein, Text. Es geht nur darum, dass wir dann richtig sind, wenn der Ton wieder einsetzt.
0: Dass wir treffen.
1: Also
0: dass
1: wir den Einsatz treffen. Einen Einsatz, den wir treffen müssen. Wir wissen ja aus Untaktbar-Zeiten, wie schlecht wir da drin sind. Deswegen habe ich auch überhaupt keine Hoffnung in uns.
0: Ja, Schatz, wenn das jetzt ein bisschen zu komplex war, die Erklärung, und so, was genau müssen wir machen? Wir spüren es einfach, ja, und dann merkt ihr es eh gleich. Ja? Also, es geht los mit der ersten Runde ever hier auf 88.6.
1: Bin ich überhaupt nicht bereit dafür?
5: Ich auch nicht.
0: Ich glaube auch nicht. Es wird wild. Das Song, mit dem wir das gleich mal ausprobieren, ist Disturbed, Down with the Sickness. Das so wissen wir schon mal. Ja? Ich würfele, wer anfängt. Ich.
1: Ja, Gott sei Dank.
0: Halleluja. Das ist bitter.
1: Ja, der erste heute.
0: Ja, vor allem eben nicht nur erstes Mal in der Runde, sondern ja, erstes Mal dieses Spiel.
1: Ja, kannst Geschichte schreiben jetzt.
0: Gut, dass ihr auch wisst, wir dürfen den Text offen haben, weil das ist wurscht. Den Text kannst du offen haben, es geht
1: ja
0: ums Tempo.
1: Du musst nicht textsicher sein, das ist wurscht, ja.
0: Und man weiß auch nicht, wo es halt wieder einsteigt. Ich weiß nicht einmal überhaupt, wo es anfängt. Ja? Aber gut, werden wir jetzt schauen.
1: Nein, ich bin gespannt.
0: Ah, geht schon. Ich muss dann mal suchen, ob ich die Stelle finde überhaupt.
1: Ja.
0: Gut, also 3, 2, 1. Erste Runde, 88.6, untreffbar, ever disturbed, down with a sick.

0: Come on, Alter! Come on! Das war jetzt aber nicht so schlecht.
1: Ja, du warst eine ganze Zeile vorne, oder?
0: Das heißt, ich war eine Zeile vorne. Ich war auch im Refrain.
1: Ja, aber du warst schon beim zweiten Get Up und er war erst beim ersten.
0: Nein, nein, nein. Das Get Up, Come On habe ich dann nochmal gesungen, weil ich gemerkt habe, dass ich zu früh bin.
1: Aha. Aber es kommt halt einfach dreimal hintereinander. Also vielleicht warst du schon beim zweiten.
0: Das stimmt da nicht. Nein, das stimmt nicht.
2: Ich glaub,
0: wurscht, ich war mit Daumen der Sickness war
2: zu schnell.
0: Ziemlich da, wo er war. Nein, ihr redet so einen Scheiß.
2: Naja, ich finde du.
0: Erst.
1: Ich finde, Timpel, du warst falsch. Ja. Sehr falsch.
0: Na, Alter.
2: Ja, du hättest einsteigen müssen beim ersten Get Up, Come On, Get Down with the Sickness.
1: Und warst schon beim zweiten.
2: Warst du schon ins Zunge?
0: Ich war nicht beim zweiten. Nein. Das ist eine Frechheit. Timpel, Scheißspiel.
2: Ich sag, du warst nicht.
1: Ich sage, es wird 2-1 für den Timpel. Ah, gegen den Timpel.
0: Wisst ihr was?
1: Macht es besser.
0: Macht es besser. Ich finde, das war extrem gut und nein, ich verdutze euch. Ich habe zwar einmal gesagt, Get Up, aber es dann nochmal gesagt, um es einfach, weil ich gemerkt habe, dass ich zu früh bin. Wurscht. So, wir gehen im Kreis, also wir gehen im Kreis. Lisa, du bist die Nächste. Was? Da, deppert reden. So, geht schon. Und

0: mit. 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Get up, go on, get gone with the sickness.
1: Ja!
0: Ich war näher dran!
1: Bitte! Zwar exakt gleich!
0: Nein! Du hast schon eine Zeit gehabt. Ich finde, die Lisa war viel näher dran.
2: Dankeschön! Ja. Dankeschön!
0: Doch! Weil ist dann kommt okay. Der Get up und sie war und er war und beide waren, weißt? Aber du warst nicht.
1: Der ist ja kein Böner,
2: so. Wir werden uns dann im Videobeweis anschauen.
1: Ja, wir sind im Videobeweis an. Gut. Sarah, darfst du nochmal? Dritter Durchgang? Schau mal!

0: 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Get up, komm mal, geht's auf, wo das sieht. Ne, ich mag, hey, Alter, bitte, wo ist das? Get up, ja, das sieht man nicht.
1: Gut. Ja, also ich finde, dass das Ganze relativ lustig ist eigentlich.
0: Ist eigentlich, oder?
1: Bist nein, bist so schlecht, aber ich finde, es war... Also ich finde, wir haben uns alle mega bemüht beim Singen. Ich finde, es war wirklich, wirklich cool.
0: Ich finde, wir haben zu viel vielleicht auf den Text uns fokussiert.
1: Nein, ich finde, der hilft.
0: Da, weil in dem Fall ist der Text eigentlich wurscht. In dem Fall muss man einfach schauen, dass man im Tempo bleibt.
1: Ich finde, der Text hilft massiv, dass man irgendwie hält. Und ich finde, es war toll gemacht. Wir haben auch gemerkt, also ich war noch extrem verunsichert und habe mich noch gar nicht so richtig getraut. Lies ich schon ein bisschen mehr mit. Oh, und dann ist Sarah. Das war dann schon richtig, weil wir halt jetzt uns langsam mal reingesteigert haben. Aber ich finde, das war gut.
0: Aber Lisa war am nächsten dran, würde ich sagen.
1: Schreibt der Thomas auch. Lisa eindeutig gewonnen. Timpel definitiv verloren. Sarah wie gewohnt. Das ist gemeint,
2: Thomas. Die Frage, was das jetzt heißt.
1: Nein, ich glaube, es ist...
0: Ich bin eigentlich.
1: Ja.
0: Und Hannes schreibt auch, sorry Timpel, du warst viel zu schnell. Weißt du jetzt, was wir gemeint haben? Du warst schon.
1: Ich habe mich einfach
0: aus... Nein,
1: ihr habt es nicht... Ihr könnt es nochmal anhören.
0: Du warst eigentlich schon mit dem Song vorbei, hat er erst angefangen, den Refrain zu singen.
1: Okay.
2: Der Andi auf jeden Fall, der mag das Spiel jetzt schon. Er schreibt, wie geil. Die Regina schreibt auch, genialstes Spiel. Also ich glaube, es dürfte passen, oder?
1: Eva auch, mag das neue Format schon jetzt sehr. Ja, und das Geilste ist, Gratulation Lisa, du hast wirklich am nächsten dran, hast auf jeden Fall gewonnen. Aber das ist nur eines von mehreren neuen Formaten, die wir uns für unüberlegt haben. Wir sollten noch irgendwas sollten wir uns überlegen, wie die Überrubrik heißt.
0: Umba.
1: Ja. aber auf jeden Fall haben wir da ein neues Spiel, das ist großartig. Und jetzt natürlich den Song Richtig und ohne Lücke von Disturbed. Download the Sickness, hier ist 88.6.

0: waren untreffbar. Also ganz ehrlich, die Lisa war die Beste von euch dreien. Timpel und Sarah, ihr wart ungefähr gleich weit entfernt.
1: Bist du deppert, das war ja ein Gehörsturz vom Feinsten. Bösartig.
2: Sie ist ja der Oliver.
3: Ob Christian das hat sich aber auch beschwert. Oder bitte lasst das. Euer Gejaule ist nicht auszuhalten.
4: Na geh, Gejaule ist es nicht. Hey, wir haben schon unser Bestes gegeben.
2: Ich finde auch.
3: Wir haben uns mehr auf das Tempo konzentriert als auf unsere Gesangskünste, glaube ich.
2: Schau, wenn wir uns jemals bei einem richtigen Radiosender mit dem Spiel bewerben, dann können wir ihn schreiben, stets bemüht. Ja? ich finde, das war sehr lustig. Also mir hat das wirklich viel Spaß gemacht und ganz viel nach. Und ja, das bisschen jaulen wir jetzt aushalten. Das ist heute jetzt einmal so. Gell?
3: Das ist jetzt einmal gewesen, jetzt ist mindestens eine Woche wieder Pause.
2: Ja. Und dann
3: ist wieder ein paar Minuten und dann ist wieder
2: Pause. So geht das Spiel halt. Gut, gewohnt, ohne viel jaulen, im besten Fall mit ein paar guten, unterhaltsamen Reimen mit dabei. Gleich Timpel reimt die Wörter rein.
3: 12 Grad haben wir aktuell in Hochfilzen, 14 Grad in Bad Ischl und 17 Grad in Rechnitz. Im ganzen Land überwiegt heute der Sonnenschein und es wird heiß mit 26 bis 34 Grad. Ein paar Wolken sind im Laufe des Tages vor allem im Bergland unterwegs und von Tirol bis in die Steiermark kann es vereinzelt auch regnen.
2: Danke Lisa. 7:22 die Schlagzeilen mit Hannes Hart.
5: Sogenannte Balkonkraftwerke sind immer häufiger an Häusern in Österreich zu sehen. Immer mehr Menschen wollen mit den kleinen Photovoltaikanlagen ihre Stromrechnung verkleinern. Damit das klappt, sollte man große Verbraucher wie beispielsweise den Geschirrspüler bei Sonnenschein einschalten, rät der Verein für Konsumenteninformation. Die großen Sprünge macht man mit so einem Balkonkraftwerk dennoch nicht, weil die Leistung auf 800 Watt begrenzt ist. FPÖ-Chef Herbert Kickl will ein sogenanntes Remigrationsgesetz in Österreich, sagt er zuletzt in einem Fernsehinterview. Im Herbst wollen die Freiheitlichen ein Gesetz dazu möglicherweise im Verfassungsrang einbringen. Damit will die FPÖ besonders beim Thema straffällige Asylwerber abzuschieben bei der ÖVP Druck machen, wie es heißt. Nach dem klaren Wahlsieg der AfD bei der Landtagswahl in Sachsen-Anhalt haben gestern tausende Menschen in Deutschland demonstriert. Im ganzen Land sind Menschen zu Protesten gegen die Rechtspartei zusammengekommen. Allein bei einer kurzfristig organisierten Demo am Brandenburger Tor in Berlin sind es etwa 5000 Demonstranten gewesen, sagt die Polizei. Die Umbenennungsideen von US-Präsident Trump greifen nun auch auf das eigene Land über. Gestern hat Trump Memes und Landkarten gepostet, auf denen der US-Bundesstaat New Mexico plötzlich New America heißt. Hintergrund ist ein Handelsstreit mit dem Nachbarland Mexiko. Die demokratische Gouverneurin von New Mexico hat die Idee zurückgeworfen. Der Name stehe nicht zur Debatte, schreibt sie auf der Plattform X.
2: Dankeschön, Hannes. 7:23 Uhr, sei auf den Straßen.
4: Es ist der Frühverkehr und sonst aber nichts Gröberes.
2: Na gute und sichere Fahrt.
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2: Dienstagmorgen, 7:27 Uhr, kurz vor 7:30, der erste Schultag im Osten Österreichs ist geschlagen und jetzt wird dann einmal entschieden im Laufe des Tages, ob die Wahl des Sitzplatz-Nachbars eine gute war.
4: Oh, und vor allem, ob man sie revidieren könnte oder ob das jetzt so bleibt.
2: Kann ich nochmal tauschen? Ich auch, bitte. Ja, ich möchte auch nicht mehr. Und der Lehrer und die Lehrerin, das sicher nicht, jetzt bleibt sitzen. Da geht's mal. Wenn man da jetzt sicher bitte kein Roulette, ja? So,
4: kein Sitzplatz.
2: Setzt euch hin bitte, macht das Heft auf und schreibt mit. Also.
4: Das war für mich damals wirklich der schlimmste Moment in der Schulzeit, wo dann die Lehrerin beschlossen hat, ich entscheide jetzt, wer neben wem sitzt.
2: Was? Und du? Was? Du warst?
4: Ja, wir mussten dann
2: Häuptling sitzen,
4: wo die Lehrerin uns hingesetzt hat. Ja.
2: Ja, aber wieso hast du entschieden?
4: Nein, die Lehrerin hat entschieden.
2: Achso, ich habe verstanden, die Lehrerin entschieden.
4: Die Lehrerin gesagt hat, Doppelpunkt, Zitat.
2: Ich entscheide,
24: Sarah sitzt jetzt neben dem Jonas.
2: Und ich dachte, die Lehrerin sagt, Sarah, du entscheidest es aber.
4: Ich habe immer schon gewusst, dass ich das kann.
2: Das fände ich dir. Ja, war wild. Bei mir war es ganz gut, dann später in der Oberstufe haben wir es irgendwie so geregelt, dass am Schluss dann in manchen Stunden ich mit meiner Freundin gesessen bin, wir Karten gespielt haben im Unterricht.
24: Du bist der klassische letzte Reihe-Sitzer, glaube ich. Ha?
2: Absolut. Das ist übrigens nicht nachzuempfehlen, ja, liebe Kinder, weil sonst passiert euch das, was mir passiert. Ich sitze da und red bleibt, ja. Und reim gleich.
4: Karten weg,
2: gescheit aufpassen, brav mitlernen. Hier ist 88.6, Dienstagmorgen. Heat, A Shot at Redemption. Schönen guten Morgen.

0: Die Foo Fighters auf 88.6 am Dienstagmorgen, 7.36 Uhr, kurz nach halb acht.
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0: Und weil ich weiß, dass viele um die Uhrzeit zuhören, die am Weg in die Schule sind, vor allem auch die Jüngeren, habt ihr eigentlich schon den 88-6-Stunden-Plan?
2: Oh.
0: Runtergeladen, ausgedruckt, ich sag's nur mal, gell?
2: Heute ist der zweite Schultag, zumindest in Wien, Österreich und im Burgenland, da braucht man dann schon langsam.
0: Ja, Radio 88.6.at, runterladen, ausdrucken, von Mama oder Papa lassen und dann, sag's nur. Also, jetzt aber, wie gewohnt für euren Schulweg, Tempel reimt die Wörter rein. Schönen guten Morgen, drei Wörter, Tagesthema und ich habe dann 30 Sekunden Zeit zum Reimen und noch relativ neu, die von euch, die sagen, ah, ich habe da auch Wörter und überlegen uns gerade selber ein Tagesthema, das nicht dazu passt. Ihr könnt uns das schicken per WhatsApp und dann seid ihr live am Start und könnt mich live herausfordern, so wie jetzt der Klaus aus Voitsberg. Schönen guten Morgen.
3: Morgen.
0: Klaus, wie lang bist du schon als Hörer mit dabei bei Tempel reimt die Wörter rein?
3: Wer zum Sagen, ich schätze mal seit 21, 22.
0: Ah, schau her, da mit dazugekommen, also doch schon einige Jahre. Und jetzt hast du überlegt, okay, wie hast du dir die Wörter überlegt? Dezidiert hingesetzt, wirklich mit Stift, Zettel, Brainstorming oder einfach so spontan eingefallen?
3: Einfach spontan, nachdem du mich das letzte Mal mit Wörtern aus meiner Arbeitswelt im alten Modus noch geschlagen hast, habe ich gedacht, das muss besser gehen.
0: Das muss besser gehen? Das ist die richtige Motivation, Klaus, das taugt mir. Gut, dann bitte ich dich, leg los mit den Wörtern.
3: Und zwar kommen die Wörter aus meiner großen Leidenschaft, dem Whisky.
0: Auch meine Leidenschaft.
3: Kontrovers, erste Wort Doppeldestillation.
0: Ja, das, warte mal, Destillation. Oh, mein Wort funktioniert schon wieder, warte kurz. Es ist gestern auch passiert.
2: Technische Probleme haben wir.
0: Doppeldestillation, ja. Ja?
3: Brennereicharakter.
0: Brennereicharakter. Mhm.
3: Und Passstärke.
0: Fass mit F.
3: Fassstärke, ja.
0: Fassstärke. So, jetzt bin ich mir nicht ganz sicher, beim Brennereicharakter geht es da darum, dass das sympathische Leute hackeln oder was genau ist das?
3: Nein, da geht es darum, dass jede Whisky-Brennerei, vor allem in Schottland, einen eigenen Charakter im Prinzip hat, vom Spirit, vom Grundstoff her. Und der ist eigentlich auch im fertigen Produkt immer zu erkennen. Also wenn man kennt mittlerweile, was von welcher Brennerei er kommt, auch wenn man es nicht was.
0: Okay, gut. Ah, spannend, ne? Siehst du, das habe ich noch nicht gewusst. Und gut, Doppeldestillation ist, glaube ich, klar. Fassstärke auch soweit klar. Also die Dicke vom Fass nehme ich an, von der Wand.
3: Nein, dass der Whisky unverdünnt abgefüllt wird mit die Prozent, wie er im Fass ist. Also jetzt nicht auf 43 oder 46% verdünnt aber, sondern wirklich mit die 53, 58, 60% in die Flasche abgefüllt wird.
0: Ah, gut, dass ich noch so deppert rede und sage, klar, nein, okay, gut, ja, passt. Das sind schon sehr spezifische Begriffe. Was ist denn das Tagesthema dazu?
3: Das Tagesthema? Auf der Back werden mit 232 Metern aktuell die größten Windräder Europas aufgestellt. Und da wurde jetzt das letzte Rotorblatt mit 86 Metern Länge geliefert.
0: Und da wurde jetzt das letzte Rotorblatt mit was?
3: 86 Metern
0: geliefert. Das sind jetzt bei mir sechs Zeilen oder fünf Zeilen im Word. Ich habe zwar ein bisschen größer, das lesen kann. Aber gut, ich werde mein Bestes geben. Dann schauen wir mal. Oje, oje. Also wenn die Hacker, die das Ganze dort großartig leisten, auf der Park mit den 232 Meter die größten Windräder Europas aufgestellt werden, haben sie sich verdient ein Whisky mit Doppeldestillation. Und da jetzt mit 86 Meter das letzte Rotorblatt angekommen an seiner Destination. Bei den Windrädern merkt man hoffentlich nicht, wer es aufgestellt hat. Da gibt es keinen Brennereicharakter, aber sie bringen es rauf mit einem Auto, mit einem Achttakter. Die brauchen dann nachher was mit ordentlicher Fassstärke, mit ihren Werken.
2: Was?
0: Ja. Bist du deppert? Sagst Punkt?
3: Ich sag Punkt, Landung.
0: Ja gut, dann nehmen wir das,
2: Was? Das war stark, bist du gescheit?
0: Alter, Gottes Willen. Bist du deppert? Es war nämlich auch wirklich eine Sekundenpunktlandung am Schluss, weil ich habe dann so gesehen, es rennt die Zeit aber und habe dann einfach nur noch irgendwas rausgehauen. Aber es hat schon Sinn ergeben. Ne? Die Techniker brauchen dann mit ihren Werken, das passt.
2: Na, hat schon gepasst, ja.
0: Alter Schwede.
3: Alles top. Gratulation.
0: Klaus, danke vielmals. Ich sage danke für die tollen Wörter und natürlich das sehr lustige, dazu nicht passende Tagesthema. Und danke fürs Mitspielen, Klaus.
3: Ja, bitte. Danke auch.
0: Alles Liebe. Einen schönen Tag. Ja, danke.
2: Ebenso, Klaus. Danke.
0: Vierte, Baba.
3: Ja.
0: Ja, na, gut.
2: Bist du des Wahnsinns, Alter? Das gibt's ja nicht. Ronald hat auch, bist du gelähmt, Schweindi? Das war ja jetzt komplett verrückt, weil das war wirklich, wirklich eine Herausforderung.
0: Ja.
2: Auch ein relativ langes Tagesthema.
0: Alter, hä?
2: Aber das hast du jetzt aber ordentlich gerockt, Tim. Da schaue ich aber.
0: Danke. Ich war jetzt selber jetzt überrascht, dass es noch ausgegangen ist, weil ich habe dann nach dem ersten Satz, also nach meinem ersten reingeschaut und da waren noch 9 Sekunden über von den 30.
2: Ja, der erste Satz war auch sehr lang, die anderen zwei dafür umso kürzer.
0: Na dann, ich habe gesehen, es ist keine Zeit mehr. Jetzt musst du mal Gas geben, da. Ja, alter Schwede. Pff, knapp. Aber gut. Na dann. Was ist ein 8-Takter? Ich hätte glaubt, der Motor. Mit dem fahren sie auf.
2: Geht nur bis 4 Takt, glaube ich. Aber oder du meinst die Musik?
0: Das ist ein ganz großer, dann müssen es ein 8-Takter. Das geht schon. Schauen wir mal. Hier ist 8:36. Schönen guten Morgen.

0: Weil so viele fragen, was ist ein Achttakter, gibt's nicht und gibt's nicht und gibt's nicht. Google hilft.
1: Gibt's. Tatsächlich.
0: Gab's
1: oder gibt's? Es ist ein spezieller, seltener Motor.
0: Ja,
1: es ist vielleicht nicht in jeder Serie enthalten,
0: nein,
1: aber es gibt ihn. Achttaktmotor. Kann man googeln.
0: So lustig, warum ich einfach spezifisch 8 gesagt habe. Komplett deppert. Ich hätte einfach 2 oder 4 sagen können, ganz normal. Aber ich habe einfach.
2: Und jetzt tust du so, als hättest du gewusst, dass es den gibt und wärst der größte Motorenprofi. Dabei hast du jetzt einfach gegoogelt.
0: Ja.
2: Robert aus Unterrätzbach schreibt dir auch gerade: Alles gut, 8 Takte gibt es auch.
0: Ja, eben, gibt es auch. Alles gut. Vielleicht brauchst du den, weil so was Schwieriges transportieren willst. Abgesehen davon. Schwierige große Windradblätter oder Motoren zu transportieren, könnte auch vielleicht neue Monatschallenge sein. Was weiß man?
1: Sicher nicht. obwohl, stopp. Ich rede ja so, als würde ich immer noch glauben, dass fix der Mike und ich sie machen müssen.
0: Nein.
1: Und das Schöne ist ja, wir sind ja im September, wir sind in der neuen Staffel Timple Time und wir sind in einem neuen Monatschallenge-Modus.
0: Richtig, Monatschallenge losgelöst von Timple Reim die Wörter rein mit dem September. Es wird eine Monatschallenge geben. Innerhalb des Septembers, werden wir dann am 2. Oktober einlösen. Und die wird aber anders ermittelt. Und wie das ermittelt wird und was ihr damit zu tun habt, nämlich eigentlich alles buchstäblich, das verraten wir euch morgen. Und zwar um 7:15.
1: So ist es. Und dann sind wir sehr gespannt, wie ihr darauf reagiert. Wir brauchen euch
0: gespannt.
1: Auf jeden Fall.
0: Yes, yes, yes. Es wird hochspannend und ich glaube auch für viele Diskussionen sorgen. Es werden sich einige aufregen, einige werden super finden.
1: Ja, alles Neue ist immer ein bisschen schwierig, muss man ein bisschen annehmen. Aber die Hoffnung ist ja, dass damit dann verhindert wird, dass du einfach jahrelang nichts machst.
0: Richtig. Monatschallenge-Modus neu. Morgen 7:15. Erstes Mal Erklärung durchgehen und dann schauen wir, wie sich das entwickelt. Jetzt einmal Dienstagmorgen, 7:47 Uhr Metallica.

0: Also jetzt nicht, wir haben zum Glück aktuell keinen auf den Straßen, keinen irgendwie gröberen, aber wir haben keinen im Radio. Das ist dieses klassische Phänomen, es ist wie Autounfall, man kann nicht wegschauen, man will aber gar nicht hinschauen. Und das ist das. Das, was da fabriziert worden ist von unserem unter anderem Digitalstaatssekretär und auch vom Bundeskanzler aktuell.
1: Ja. Und ich muss sagen, es hat was, aber ich frage mich
2: was
1: dann,
2: jetzt auch nicht.
1: Ich frage mich dann, warum ist es überhaupt passiert?
0: Weil, trotzdem. Die Frage ist, was es hat. Am Schaden, am Boscher, am Crasher.
1: Wozu hat es und welche Folgen hat es?
0: Es ist absurd. Also Florian Klenk vom Falter hat gestern auf Social Media nur dazu geschrieben, KI-Verbot für Politiker jetzt. Das finde ich schon ganz gut, aber da muss man noch viel früher ansetzen. Wo sind die Prozesse alle schiefgegangen, die dazu führen, dass sowas nicht passiert? Die Safeguards, die Sicherheitsnetze, die Richtlinien, die internen Abläufe, Freigabeprozesse.
1: Wo sind die sich das anschauen und sagen,
0: ja,
1: müssen wir noch einmal drüber?
0: Oder wo sind
2: vielleicht
0: die sagen,
2: stellen wir das Bier jetzt mal weg und denken noch mal drüber nach.
0: Keine Entscheidungen mehr über Postings nach Dienstschluss nach 23 Uhr.
1: Das ist nicht der 1. April.
0: Ich glaube jetzt, wir übertreiben. Ich glaube jetzt, wir machen da viele Fans und Bla und Ding. Glaubt's mir, wir übertreiben nicht. Nein, wirklich, ja. Was da passiert ist, ihr könnt es euch bei mir, ich habe es in meiner Instagram- und Facebook-Story verlinkt, da könnt ihr es euch mal anschauen, wenn ihr wollt. Oder ansonsten spielen wir es euch gleich vor hier auf 88.6.
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2: 18 Grad haben wir aktuell in Micheldorf, 20 Grad in Matsee und 14 Grad in Kleinzicken. Generell wird es heute nochmal heiß mit 26 bis 34 Grad. Dazu gibt es in ganz Österreich heute viel Sonnenschein. Ab Mittag entstehen dann im Bergland aber ein paar kleinere Wolken und es kann vereinzelt von Tirol bis in die Steiermark auch regnen.
0: Danke, Lisa. 7:55 Uhr die Nachricht mit Hannes Haab.
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5: Die türkische Polizei hat vergangenen Donnerstag in der Metropole Istanbul einen österreich-türkischen Doppelstaatsbürger erschossen. Der 20-Jährige hat davor bei einem Einsatz gegen die Terrormiliz Islamischer Staat auf die Polizisten geschossen. Bereits seit dem Vorjahr hat unter anderem der Staatsschutz in Österreich gegen ihn ermittelt. Obwohl er ein Deradikalisierungsprogramm durchlaufen hat, wurde der Mann wegen Terrorverdacht verurteilt. Auch die Staatsbürgerschaft sollte ihm aberkannt werden. Balkonkraftwerke sieht man immer öfter an Häuserfronten in Österreich. Viele nutzen die kleinen PV-Anlagen, um Geld bei der Stromrechnung zu sparen. Damit das klappt, sollte man große Verbraucher wie beispielsweise den Geschirrspüler bei Sonnenschein einschalten, rät der Verein für Konsumenteninformation. Die Leistung von Balkonkraftwerken ist auf 800 Watt begrenzt. Das reicht aber, um den Verbrauch von zum Beispiel Kühlschrank, WLAN-Router oder Geräten im Standby am Tag abzudecken. Kein Ende in Sicht beim Zollstreit zwischen den USA und Kanada. Heute Nacht hat Kanada Gegenzölle auf Waren aus den USA aktiviert, bestätigt das kanadische Finanzministerium. Die Zölle sollen bis zu 50% und umgerechnet über 17 Milliarden Euro ausmachen. Betroffen sind Produkte wie Aluminium, Stahl, Haushaltsgeräte, Zellstoff, Papier und Elektronik.
0: Dankeschön, Hannes. 7:56 Uhr, Sarah.
1: Es gibt den Frühverkehr und es ist teilweise besonders mühsam vor den Baustellen. Und dann haben wir noch...
3: Vorsicht, Blitzer.
6: Das ist direkt in Klaus an der Bürnbahn, direkt im Ort beim Gasthaus Schönagel.
1: Da wird geblitzt. Dankeschön, Flo, ist in Oberösterreich unterwegs.
0: Dann gute und sichere Fahrt.
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15: 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Schönen guten Morgen. Wie spät ist es eigentlich?
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15: Heute für euch im Studio Sarah Steiner.
20: Schönen Dienstag.
15: Und Lisa Riedl.
20: Guten Morgen.
15: Und hier ist er.
21: Ja, das ist wieder so eine Situation. Zuerst denkt man sich, na, witzig, wenn es dann aber so weit ist, denkst du, na, eigentlich schon alles, oder?
15: Der Tempel.
22: Ja, und ungefähr, wobei der Part mit na, witzig ist sehr kurz nur.
20: Die Sarah findet es immer noch witzig, glaube ich. Ich habe schon mich amüsiert, ja.
22: Ja, es ist eh irgendwie, aber
20: man
22: es ist
20: kann
22: halt
20: sich unterhalten fühlen, aber wenn man dann realisiert, dass es ernst ist, dann ist es nicht mehr lustig.
22: Das ist das Problem, du hast recht. Das Problem ist, wenn man dann erkennt, die meinen das offensichtlich ernst.
20: Ja, wenn man das nicht erkennt, dann ist es einfach lustig.
22: Dann ist es einfach nur seltsam.
20: Ja, lustig,
22: mega spannend. Wir plaudern gleich über etwas, was unser Digitalisierungsstaatssekretär Pröll und Kanzler Christian Stocker auf Social Media gepostet haben vor einigen Tagen. Das hat sich jetzt dann doch ein bisschen herumgespielt, sodass es immer mehr Leute gesehen haben. Und man wünscht sich nachher, man hätte es nicht gesehen. Vor allem wünscht man sich aber, es würde nicht existieren und es wäre nie gepostet worden. Ist aber so. Ich habe es in meiner Instagram-Story verlinkt, wer es noch nicht gesehen hat, sich anschauen möchte. Ansonsten, wir spielen euch das Audio dazu, das ja auch schon an und für sich absurd skurril ist, gleich auch vor, weil
20: geteiltes Leid ist halbes Leid.
22: Erstens das und man muss schon auch wissen, dass das existiert und dass das gemacht wurde.
20: Ja.
22: Gleich nach Ivan the Fire, Villainous, hier ist 88.6.

0: Ich war in der Feier auf 88.6 am Dienstagmorgen. Es ist 7:05. Und wir machen einen Blick zu unserem wunderschönen Österreich. Das ist ein Blick, den man, glaube ich, gerne mal immer wieder macht. Vielleicht auch im Sommer viele unterwegs von euch in Österreich gewesen. Ich auch zum Beispiel viel in Österreich unterwegs und immer wieder festgestellt, auch bei dem Blick sage ich immer, was haben wir für ein wunderschönes Land. Immer so dankbar und glücklich hier zu leben zu dürfen, geboren zu sein.
1: Wunderschöne Berge, wunderschöne Seen, absolut. Die Natur, da ist alles geboten und man braucht theoretisch den Urlaub gar nicht im Ausland,
0: Nein.
1: weil in Österreich auch so viel zu entdecken ist.
0: Definitiv. Wandern gehen, Ausfahrten machen, Ausflüge machen und auch ein Hochkulturland. Hören gerade, Donauwörth zum Beispiel. So viel an Geschichte, an Kunst, an Kultur, die Österreich hervorgebracht hat, auf die wir mega stolz sein können. Und das haben sich auch offensichtlich Alexander Pöll, unser Staatssekretär für Digitales, und Christian Stocker gedacht, unser Bundeskanzler. Die haben auch sich gedacht, ja, Österreich ist schön, das sollten wir jetzt immer irgendwem erzählen, dass die Leute auch wissen. Na ja, schon.
1: Das, in der Welt von Social Media kann man das ja mal verbreiten.
0: Vielleicht mal übrigens Info, Österreich ist schön. Und haben sich dann gedacht und entschieden, ja gut, den Donauwalzer kennt man schon, auch vielleicht sonst andere großartige Komponisten haben wir euch schon mal gehört irgendwie und wir müssen die Jungen ansprechen, machen wir das doch für die, ja. Haben sich dann entschieden, einen anderen Weg zu gehen, als Klassiker zu nehmen.
1: Wir gehen den unerwarteten Weg.
0: Oder vielleicht auch eine österreichische junge Band zu nehmen und zu sagen, hey, wollt ihr nicht uns einmal da einen Song schreiben über bestimmte Dinge, die wir uns vorstellen? Und dann auch vielleicht Videografen und Grafiker und Animationstechniker und Grafiker zu beschäftigen. Die haben sich entschieden zu sagen, wir machen alles mit KI. Wir machen ein KI-Song und ein richtiges KI-Slop-Video. Und hauen uns auf Social Media mit folgendem Text dazu. Alexander Pöll gepostet, Österreich, das schönste Land der Welt. Darauf sind wir stolz. Da bin ich dabei. Bei dem, was danach kommt, schwierig. Video, wie gesagt, ich habe es verlinkt bei mir in der Instagram-Story. Ansonsten das hier, 1:16. Versucht auf den Text zu achten und nicht zu laut zu lachen, weil sonst hört man den richtigen Text nicht mehr. Es ist leicht fulminant.

0: Es, ja.
1: Keine Worte.
0: Das
1: war kein Scherz.
0: Es ist ernst.
1: Das
0: die,
1: war ernst.
0: Die meinen das ernst.
1: Und das ist schon das Problem, finde ich.
0: Das ist nämlich das Schwierige dran, was ich finde. Schon. Das ist, warum man quasi weiß, dass es ernst meinen ist, weil sich die auch noch gegenseitig unterstützen. Ja? Also es war ein Collab-Posting von Bröll und vom Stocker. Und dann hat Claudia Bauer, ihres Zeichens auch Ministerin dieser Regierung, hat dann drunter geschrieben, muss man auch sagen, sehr kreativ. Also Alexander Bröll hat geschrieben, Österreich das schönste Land der Welt, darauf sind wir stolz. Claudia Bauer hat sich gedacht, ich unterstütze das jetzt und schreibt, Österreich das schönste Land der Welt. Ja. Da muss man auch sagen, sehr gut in
1: Kreativität
0: der Kommunikation.
1: Die ist vorhanden.
0: Message Control.
1: Ja. Muss man was wiederholen, alles um alles Nachdruck zu bieten. Ja? Mhm.
0: Das möchte ich übrigens auch mal. Ich möchte nochmal wieder, es ist so viel Absurdes im Text, aber das ist schon ein kleines Schmankerl, was ich besonders finde. The Gross Glockner, the Watchau Valley. The Watchau Valley, Alter. What the
1: what
0: fuck?
1: Ja?
0: Also, Entschuldige. Das ist, was, warum ist es? Das Video dazu, wer es noch nicht gesehen hat, ist wirklich KI-Slop vom Feinsten. Es sind halt irgendwelche Landmarks, die sich dann ineinander verschmelzen. Schier, falsch. Zach, es, Berge wachsen, aber die Formationen gibt es so nicht einmal.
1: Ein Highlight von mir ist die Almdudlerflasche, wo nicht oben der Almdudler rauskommt sondern beim mittendrin. Kippen, sondern mittendrin aus der Etikette.
0: Das
1: muss doch irgendwo sein, dass das der genialste Marketing-Gag ever ist und sie sich denken, wir zeigen jetzt, wie schlecht KI Österreich macht und nachher lösen wir auf. Schatz, das meinen wir gar nicht ernst. Das sehen wir dann vielleicht in ein paar Tagen, aber ich fürchte eher nichts.
0: Dazu muss man sagen, das Ding ist halt schon, glaube ich, vor 4-5 Tagen gepostet worden. Es wäre jetzt dann Zeit,
1: September, ja?
0: Den Joke aufzuheben. Ja?
1: Es wäre, stimmt, ja.
0: Also es ist wirklich schlimm. Es ist wirklich ein, wie vorher gesagt, schon ein akustischer und auch optischer Autounfall, wo man sagt, das kann doch nicht sein. Plus vor allem die Frage ist natürlich, an wen richtet es sich eigentlich auch? Soll es an Touristen gehen? Ist das gedacht?
1: Weil es ist Englisch.
0: Es ist so eine Art
1: oder
0: von Englisch.
1: Irgendwie?
0: Es ist so ein bisschen sowas wie Englisch. Glauben erstens einmal vielleicht diese Herren in der Regierung, dass das Englisch ist? Das ist immer die eine Frage.
1: Mhm.
0: Weil ich weiß auch gar nicht, wie haben sie das gepromptet? Du Englisch, es wie du. Ja? Drei du Englisch, as much as I can. Ja? I don't know. Aber absurd. Und dann, was für Touristen gedacht? Das ist ja noch viel schlimmer. Also das wäre überhaupt das Allerletzte. Ich will auch nicht, aber es ist halt. Ja? Und wo sind die Sicherheits... Vor allem, ich meine, es ist immer wie beim Kurz, dass es, ich glaube, 92 Social Media Beauftragte gibt, aber es wird nur ein paar geben. Das heißt, da muss ja eine Gruppe gemeinsam, noch ein Digitalisierungsstaatssekretär, muss ja irgendwelche Leute geben, die sagen, okay, pass auf, wir haben eine Idee und Ideen, Brainstorming, das ist mir alles erlaubt. Aber es muss doch einen irgendwo geben, der neu sagt, Leilen, ich glaube, das ist unfassbar deppert.
1: Der nicht alle Ideen vom Brainstorming auch in die Öffentlichkeit schickt.
0: Ja. Also
1: sollte man dann auch einmal schauen, so bei den Kollegen und auch bei denen, die das dann freigegeben haben oder überhaupt produziert haben, so wie viel Zeit, zu viel Zeit hast du? Müssen wir Stunden reduzieren? Müssen wir irgendwas machen?
0: Das ist auch, es wird aktuell viel geschaut einzusparen. Ja, man muss schon sagen, die Person, die Zeit hatte, den Schmafu zu machen, nicht vielleicht einsparen, aber zumindest neu distributieren die Aufgaben.
1: Neu ausrichten.
0: Ja. Christel schreibt, the fuck ist denn da passiert? Finde ich eine geile Analyse.
1: Ja, das ist furchtbar schrecklich und Michaela schreibt auch, und dann auch noch teilweise in Englisch für Österreich. Warum? Sie will das Video sich gar nicht anschauen. Michaela, ich würde dir empfehlen, schau's dir an, weil dann ist es wirklich schrecklich.
0: Es ist schon. Robert meint, da hat es kein Brainstorming gegeben. Ja, hoffentlich. Es wäre besser, wenn es kein Brainstorming gegeben hätte.
1: Es wäre schlimmer, wenn da wirklich mehrere Menschen dahinter stehen, die das abgesegnet haben und da drauf gekommen sind.
0: Wenn da Gehirnenergie von mehreren Menschen reingeflossen ist, wäre es wirklich noch schlimmer, als wenn einer einfach um 23 Uhr irgendwann mal gesagt hat, am Samstag auf Nacht, oder jetzt, geilste Idee, mache. Und dann einfach rausgekaut. Was war das für ein Tag? War 5. September, war es nicht das Samstag?
1: Der 5. September tatsächlich war der Samstag, ja.
0: Ja gut, das erklärt jetzt alles.
1: So,
0: Betriebsfeier im Bundeskanzleramt, da ist auch der Digitalisierungsstaatssekretär angesiedelt und die haben dann irgendwann auf der Firmenfeier gesagt, ja, scheiße,
1: brauchst du nie.
0: Das wird's besser sein. Das kann nur eine Challenge sein. Wer traut sich und jetzt traut sich halt keiner mehr, irgendwie das Rad runterzutun. Aber ja gut, also es ist wild. Hier,
1: es ist ein Fiebertraum ein bisschen, hat der Dominik zum Beispiel.
0: Florian Klenk sagt, KI-Verbot für Politiker und Politikerinnen, ja. Bin ich auch dafür. Oder einfach mehr Schleifen einbauen, die Dinge kontrollieren. Wild. Und ansonsten, wie gesagt, gerade von öffentlicher Hand, Vielleicht könnte man echte Musiker beauftragen, ein Lied zu schreiben mit all diesen Parts, die sie haben.
1: Bahnbrechende Idee.
0: Es wäre ja auch wild. Schönen guten Morgen.

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1: Das ist kein Brainstorming gewesen, das ist ein No-Brainer, bitte.
2: Das Video ist ja wie der Fiat Multipler, ja? Also da sind sie zusammengesessen und irgendeiner hat gesagt, pass auf, ich mache jetzt einfach das beschissenste, schierigste Auto, ja? Und ich wette mit dir, das geht durch, weil mein Chef schaut sich das eh nicht an. Und so ist das Video entstanden, da bin ich mir hundertprozentig sicher.
3: Und man muss jetzt natürlich fairerweise dazu sagen, dadurch, dass das Ganze mit KI erstellt worden ist, hält sich die Belastung für den Steuerzahler natürlich in Grenzen. Das muss man ihnen jetzt schon zugute halten.
4: Das ist richtig, das ist auch sicher nicht mit einer wirklichen Bezahlversion entstanden. Das kann nur die Gratisversion
5: sein. So schlecht
4: kannst
5: du die Gratisversion machen, ja.
4: Insofern,
5: nicht einmal die Bezahlversion.
4: Nein, jetzt bin ich beim Siegfried. Da, Siegfried, das ist der Schlüssel des Ganzen. Wir müssen sparen, wir können uns nicht mehr irgendwas leisten, nicht mehr Marketingabteilung, einen Videografen oder einen Grafiker und Bandcamp auch nicht zahlen. Wir machen das alles nicht mehr so. Dann lieber nicht.
5: Der Stefan hat geschrieben, vielleicht ist es ein Werbevideo, warum man seinen Social-Media-Experten oder KI-Beauftragten auf keinen Fall kündigen sollte.
4: Oh.
5: Das finde ich eigentlich auch
4: ein Anti-KI-Video.
5: Ja?
4: Wir zeigen euch, wie schlecht das ist. Damit sehst du, es zahlt sich aus, in Menschen zu investieren, die ihr Handwerk verstehen.
6: Aber normal schreibt man das dann irgendwo dazu, glaube ich, oder?
5: Aber stimmt. Da sind wir wieder beim Thema.
4: Gekommen ist nur Super, Österreich ist das schönste Land der Welt. Wir sind stolz, Claudia Bauer, Österreich ist das schönste Land der Welt. Also, ja, na, schade.
6: Gute Besserung.
5: Pam hat geschrieben, sie hat sich gestern Abend schon angeschaut, das Video, fragt sich immer noch, warum sie das getan hat. Das finde ich auch eine gute Frage.
4: Ich finde schon, dass man es gesehen haben muss, damit man weiß, dass es passiert ist. Das ist schon, finde ich, nicht unwichtig, Anne-Gensanser. Mein Gedanke ist vielleicht auch noch, es gab eine Diskussion von Politikern mit jungen Menschen und da hat im ORF und da hat der junge Mensch gesagt zu einem Minister, glaube ich, was, wissen Sie, was Brain Rot ist? Weil sie kennen sich gar nicht aus, sie sind so alt und haben gesagt, was, wir kennen uns auch, Brain Rot, hold my beer, das können wir auch. Sarah, weiß nicht, was Brainrot ist.
5: Ich check's nicht, glaube ich.
4: Es ist extrem schlecht, beschissen gemachtes Sachen auf Social Media, die sich Jungen anschauen. Und die ÖVP hat sich gedacht, wir wollen die Jungen erreichen, das können wir.
5: Danke für die Erklärung.
4: Gratuliere.

0: American Reject auf 88.6 am Dienstagmorgen, gleich der 88.6 Zeitungscheck.
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6: Wir haben den 8. September, aber wenn man sich das Wetter von heute anschaut, könnte man meinen, wir sind mitten im Juli, weil es steht uns heute ein sehr hochsommerlicher Tag bevor. In ganz Österreich überwiegend Sonnenschein und bis zu 34 Grad. Auch jetzt haben wir schon 20 Grad, zum Beispiel in Leibnitz, 14 Grad in Obertauern und 22 Grad in Mönchkirchen. Ein paar Wolken sind zumindest ab Mittag dann im Bergland unterwegs und ganz vereinzelt auch ein paar Regentropfen.
0: Danke Lisa, 8:24 Uhr, die Schlagzeilen mit Hannes Hart.
7: Die türkische Polizei hat vergangenen Donnerstag in der Metropole Istanbul einen österreich-türkischen Doppelstaatsbürger erschossen. Der 20-Jährige hat davor bei einem Einsatz gegen die Terrormiliz Islamischer Staat auf die Polizisten geschossen. Bereits seit dem Vorjahr hat unter anderem der Staatsschutz in Österreich gegen ihn ermittelt. Obwohl er ein Deradikalisierungsprogramm durchlaufen hat, wurde der Mann wegen Terrorverdacht verurteilt. Auch die Staatsbürgerschaft sollte ihm aberkannt werden. Balkonkraftwerke sieht man immer öfter an Häuserfronten in Österreich. Viele nutzen die kleinen PV-Anlagen, um Geld bei der Stromrechnung zu sparen. Damit das klappt, sollte man große Verbraucher wie beispielsweise den Geschirrspüler bei Sonnenschein einschalten, rät der Verein für Konsumenteninformation. Die Leistung von Balkonkraftwerken ist auf 800 Watt begrenzt. Das reicht aber, um den Verbrauch von zum Beispiel Kühlschrank, WLAN-Router oder Geräten im Standby am Tag abzudecken. Kein Ende in Sicht beim Zollstreit zwischen den USA und Kanada. Heute Nacht hat Kanada Gegenzölle auf Waren aus den USA aktiviert, bestätigt das kanadische Finanzministerium. Die Zölle sollen bis zu 50% und umgerechnet über 17 Milliarden Euro ausmachen. Betroffen sind Produkte wie Aluminium, Stahl, Haushaltsgeräte, Zellstoff, Papier und Elektronik. Viel Chrom- und Motorenlärm gibt es rund um den Farkasee in Kärnten. Da startet heute die European Bike Week, auch bekannt als Harley-Treffen. Tausende Biker werden da von heute bis Sonntag dabei sein. Das bringt dem Tourismus in der Region 150.000 Nächtigungen, heißt es von der Kärnten-Werbung. Die Polizei wird auch heuer wieder genau hinschauen, vor allem was Alkohol und unerlaubte Umbauten an den Motorrädern betrifft.
0: Dankeschön, Hannes. 8:25 Uhr, wir schauen auf die Straßen, Sarah.
6: Man spürt den Schulstart im Osten Österreichs. Frühverkehr auf den Hauptverbindungen ist schon sehr mühsam, auch vor den Baustellen, aber es ist nichts Gröberes uns gemeldet worden.
0: Ich wünsche mal gute und sichere Fahrt.
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2: 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Schönen guten Morgen.
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6: Eine ganz wichtige Frage für mich. Ab wann gibt es eigentlich wieder den neuen Podcast? Fragt uns der Chris auf WhatsApp.
0: Da sage ich Pod 1000 oder Pod Splitz oder Podcast. Freitag neue Folge, Simple Time Backstage Brunch. Staffel 2.
6: Jawohl, freuen wir uns sehr und wir haben auch schon viele Nachrichten bekommen von Brunchies, die auch schon angefangen haben, den Podcast von vorne anzufangen, orgerweise.
0: Im Sommer,
6: weil sie
0: ja
6: jetzt über den Sommer gewartet haben, eben dass was Neues rauskommt und tatsächlich diesen Freitag, 11. September, ist es soweit.
0: Yes, na gut, dann jetzt einmal Dienstag, 8.29 Uhr, gleichzeitig Zeitungscheck nach Kiss und Linkin Park, hier ist 88.6.

Linkin Park auf 88.6 am Dienstagmorgen. Wie ist denn so der erste Tag, also gestern mit dem neu geltenden Kopftuchverbot für Schülerinnen unter 14 gelaufen? Was gibt es denn für erste so ein bisschen Feedbackmeldungen, die man so hört? Natürlich am ersten Tag nicht allzu viel zu sagen, aber was ist so ein erstes Fazit? Das und zu anderen Themen schauen wir gleich bei Gute Seiten, Schlechte Seiten nach Kiss Stroller. Schönen guten Morgen.

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1: Wir schauen zu den Schlagzeilen und plaudern über ein paar der Themen des Tages wie gewohnt um diese Uhrzeit und starten da mit einem natürlich hochbrisanten Thema, viel diskutiert worden schon seit Monaten und jetzt aber ist es in Kraft und deswegen auch in einem bestimmten Fokus in allen Zeitungen. Eigentlich gibt es da aktuell Artikel dazu. Wir schauen zum Beispiel zur Presse, die schreibt: Kopftuchverbot, erster Antrag auf Aufhebung des Gesetzes eingegangen, Schulen berichten von einzelnen Verstößen. Ist gestern früh Nachmittag rausgekommen, der Artikel, und Kopftuchverbot für Mädchen unter 14 an Österreichs Schulen ist ja mit gestern Montag in Kraft getreten. Und eben beim Verfassungsgerichtshof ist man ein Antrag auf Aufhebung des Gesetzes eingegangen. Das wird im Normalfall wegen Diskriminierung beantragt, müssen wir schauen, weil das gab es schon einmal die Idee, dann ist es auch gescheitert. Aber grundsätzlich hat die Presse mal hier nachgefragt bei ein paar Schulen, Stichproblematik, vor allem in Bezirken mit einem sehr hohen Migrantenanteil, wie es denn schon ausschaut. Die Lehrer waren ja sehr nervös im Vorfeld und gesagt, okay, dann müssen wir uns jetzt irgendwie herumschlagen, vor allem die Diskussion zuerst mit der betreffenden Schülerin, aber dann natürlich mit den Eltern, hatten Angst, auch alleine gelassen zu werden. Man dürfte sich jetzt weitgehend darauf geeinigt haben, dass es ein kurzes Gespräch mit der Schülerin gibt, aber dann an die Direktion weitergeht, damit die sich dann drum kümmert und vielleicht mit den Eltern spricht. Bei weiteren Verstößen soll es ja auch wirklich Geldstrafen geben. Und es dürfte zu eben vereinzelten Verstoßen gekommen sein, aber nichts Gröberes. Also nicht groß, weil eine Handvoll Mädchen wird davon manche Schulen berichtet. Andere wiederum sagen, ja, es war relativ unspektakulär und eigentlich kein großes Problem. Aber zum Beispiel gab es auch schon 5 Schülerinnen im März zwischen 9 und 12 Jahren, wo die Eltern einen sogenannten Individualantrag an den VfGH gewendet haben. Und gab es dann auch eine Idee, teilweise welche Homeschooling zu beantragen, also sprich zu Hause unterrichtet zu werden, auch durchgegangen ist. Also schon ein bisschen kontrovers und auch in anderen Medien wird dann auch wieder anders drüber geschrieben. Wiener FAT schreibt zum Beispiel, Bildungspsychologin kritisiert Kopftuchverbot. Sie sagt, das ist schwierig für die Schülerinnen, weil das Problem ist, die Eltern, die sie lieben, sagen ihnen zu Hause über den Glauben, müssen sie ein Kopftuch tragen. Und in der Schule, wo die Kinder eigentlich auch im Normalfall gern hingehen, sagt die Lehrerin, nein, du sollst das nicht tragen. Und dann kommen natürlich in einen Konflikt hinein. Alles schwierig. Zum Beispiel im Standard wird geschrieben von einem Schulstreik, den die SPÖ-Jugend und die Jungkommunisten gefordert haben. Da schreibt in einem Kommentar die Autorin Lisa Nimmervoll, naja, das ist Solidarität in einem blinden Fleck, weil die große Krux an der Sache ist natürlich A, Religionsfreiheit auf der einen Seite und auch vor allem, eigentlich hat niemand irgendwem vorzuschreiben, keiner Frau und keinem Mann, wie er sich zu kleiden hat. Das ist ja gegen das Konzept der Freiheit, die wir hier leben in unserem Land und in Europa. Aber natürlich, der Hintergrund von diesen Kopftüchern, die religiös motiviert sind, ist ja nicht unbedingt Freiheit. Das ist halt schon ein Thema, wo man sagt, da geht es ja um was ganz anderes. Da geht es ja eben darum, na, Verschleiern und Keuschheit und nicht die Blicke der Männer auf sich ziehen. Das ist ja ein absolut rückwärtsgewandtes und archaisches Konzept. Dass man sagt, nein, die Frauen und vor allem junge Mädchen, was sogar im Koran steht, die sind noch gar nicht betroffen eigentlich theoretisch, aber wenn das so ausgelegt wird, spricht er komplett dagegen, dass wir sagen, komplette Gleichberechtigung von Mann und Frau und auch jede Frau darf und soll sich so ansehen, wie sie will oder so wenig oder so viel ansehen, wie sie will. Das ist uns als Prinzip wichtig, heilig, grundgesetzlich. Und dass dann halt über Religion das Gegenteil indoktriniert wird in junge Kinder, geht sich halt nicht mit unseren Werten aus. Mhm. Schwierig, ja. Natürlich.
2: Die Frage ist halt aber auch, ob eben diese Aufklärung durch so ein Verbot funktionieren kann.
1: Ist die Frage. Auf der anderen Seite natürlich auch wieder das Thema, wo man sagt, okay, wenn Menschen sich entscheiden, in diesem Land zu leben, sollten sie schon auch die Grundwerte der Gesellschaft vermittelt bekommen. Und wenn
2: sie auch in den anderen Ländern erwartet wird.
1: Natürlich, na richtig. Überall, klar. Und dann, wenn ich sage, okay, es geht offenbar halt nur per Gesetz, dass man beibringt, Moment einmal, bei uns ist das schon so, dass prinzipiell Freiheit herrscht. Und das halt, also, ja, aber dann, wie heißt es wieder? Aber Freiheit würde auch bedeuten, dass ich das machen kann.
2: Dass ich das machen kann und kein Verbot habe. Es ist sehr, sehr, sehr
1: schwierig. Es ist wirklich eine Zwickmühle.
2: Und es ist, glaube ich, immer das Problem, dass wenn immer im Extremen die Leute das Extrem verfolgen, die holst du damit eh nicht ab. Die machen sowieso, was sie wollen. Aber da natürlich kannst du auch nicht sagen, ich mache nichts, weil das ist auch deppert.
1: Absolut. Ich finde auch da problematisch, diese Geschichte eben, dass da einige Mädchen jetzt dann zu Hause unterrichtet werden. Wo man sich natürlich Sorge machen kann, okay, wie viel schwerer tun sich die vielleicht, einen Anschluss zu finden?
2: Ja.
1: Und wir haben das Thema Integration, Sprache und so weiter, das funktioniert natürlich, wenn überhaupt, irgendwie dann in Schulen, auch wenn da viele dann überhaupt kein Deutsch sprechen, aber zumindest irgendwie, wenn das auch noch wegfällt, natürlich auch massiv ein Problem. Das war auch ein Thema, die Angst, dass dann viele ihre Kinder zu Hause lassen und so weiter und so fort. hochkomplex. Aber ja, schauen wir mal, wie sich die nächsten Tage und Wochen weiterentwickelt und wie dann auch vor allem der Verfassungsgerichtshof darüber entscheidet. Sehr spannendes Thema, werden wir natürlich weiter beobachten. Wir schauen zu was anderem und zwar zu Klima und Autos und einer neuen Erhebung, die durchgeführt worden ist.
2: Richtig, ja. Wir alle kennen die aktuellen Spritpreise, die seit Frühling ja massiv angestiegen sind und immer noch teilweise weiter steigen. Der ein oder andere denkt vielleicht schon drüber nach, mit einer Photovoltaikanlage und so weiter, sollte man umsteigen auf ein E-Auto, wie zahlt sich das aus? Ja, tatsächlich, ein Bericht, der heute in Brüssel vorgestellt wird, vom International Council on Clean Transportation, sagt, dass man mit E-Autos tatsächlich ein Drittel günstiger fährt als mit Benzinern. Artikel dazu gibt es zum Beispiel auf FutureZone.at oder auch in der Frankfurter Allgemeinen. Im vergangenen Jahr war das Fahren mit batteriebetriebenen Autos nämlich tatsächlich um 33% günstiger als mit Benzinern. Während eben Öl und dadurch auch die Treibstoffpreise immer weiter steigen, sinken die Batteriekosten und auch die Anschaffungskosten für E-Autos und Benziner nähern sich immer weiter an. Verglichen dazu wurden die Preisdaten im Automobilmarkt Deutschland, das ist der größte Automobilmarkt in Europa. Und auch die Zahl der E-Autos hat sich in den letzten 5 Jahren, also 2020 bis 2025, vervierfacht. Mhm. Nachfrage danach steigt nach wie vor an. Die Nachfrage nach Benzinern sinkt im Gegensatz dazu. Die Verantwortlichen vom Bericht sind tatsächlich davon überzeugt, dass sich der Trend auch weiterhin fortsetzen wird und auch der Wettbewerb steigen wird, sofern die derzeitige Politik in Europa natürlich beibehalten wird und die europäischen Autohersteller sollten weiterhin in Elektrifizierung investieren.
1: Hätten Sie das mal früher wissen können, dass Sie nicht alle so überrascht worden sind davon, so wie es dann natürlich rauskommt und massive Probleme bei den deutschen Autoherstellern sind und in ganz Europa alle so, na geh, wir wollen doch noch Verbrenner machen, dann machen wir einen Verbrenner aus, machen wir es doch nicht, hin und her, Unsicherheit, keine Frage, wo man genau investieren muss, dann kommen halt so Sachen raus, wie sie rauskommen und natürlich noch dazu, wie man auch schon in den letzten Jahren immer mehr festgestellt hat, auch die CO2, die höhere CO2-Emissionen bei der Herstellung von E-Autos und Batterien, die ja gegeben ist, amortisiert sich auch nach dann einigen zigtausend Kilometern, unterschiedliche Wertungen, 30, 50, 60.000, aber dann ist auch der Faktor wieder weg und dann spart man natürlich das CO2 ein. Aber ja, also es ist dann langsam die Erkenntnis gereift, dass die E-Mobilität vielleicht die Mobilität der Zukunft sein könnte. Es ist crazy, vielleicht. Alter. Na, schauen wir mal. Warten, nicht zu schnell, nicht hektisch werden, gell? Gut, und dann noch was ganz anderes, und zwar schauen wir zu Social Media, auch immer ein großes Thema, ein heißes Thema, und da wird auch viel von unterschiedlichen Regierungen und Politikseite vorgegangen, auf unterschiedlichen Wegen. Stichwort Social Media Verbot für unter eine Altersgruppe. Mhm. Aber die der Vorreiter waren in Australien, haben sich jetzt was Neues überlegt.
2: Genau, die sind ja seit Ende 2025, haben sie in Australien das Social Media Verbot für unter 16-Jährige, und jetzt ein Artikel auf OFAT. Australien plant Ausknopf für Algorithmen. Mhm. Da geht es eben um diese Empfehlungsalgorithmen auf Social Media, die man kennt, wenn man zum Beispiel eben dieses Doom-Scrolling betreibt oder halt Videos schaut. Und da kommt ja dann sogar darauf an, wie lang schaue ich mir dieses Video an, dann interagiere ich irgendwie damit, like ich es, kommentiere ich es und dann passiert dadurch eben ein Algorithmus, sagt dir dann so deinen personalisierten Feed eigentlich, was du siehst, der passt sich darauf an und entscheidet dann, okay, die hat jetzt das und das so lange angeschaut, dann werde ich ihr von dem mehr ausspielen. Und da kann es halt total schnell passieren, dass man dann nur noch sich in Bubbles bewegt, und gegen diesen Algorithmus will Australien jetzt vorgehen. Das ist aktuell noch in Planung. Ziel soll aber sein, diesen Algorithmus ausschalten zu können. Also heißt, dass Meta, Google und TikTok, die Konzerne, natürlich auch die Möglichkeit schaffen müssen, ihn abzuschalten. Heißt auch, sie wollen dann auch die Konzerne strafen, wenn es nicht angeboten wird. Ist aber eh spannend, ob das dann irgendwie auch umgesetzt werden kann. Damit man aber die Möglichkeit hat, ihn weiter zu nutzen, sollen die User eine Wahlfreiheit haben. Also sie stellen sich so vor, dass man dann selber entscheidet, möchte ich eben diesen Algorithmus haben oder nicht. Gesetzentwurf wird diese Woche vorgelegt. Es gibt auch schon Kritik. Es kommt da teilweise, dass der geplante Schritt eine Meinungsfreiheit einschränken könnte und Zensur gleichkommt. Das ist argumentiert worden. Soll aber natürlich nicht um Zensur gehen, sondern es soll eben um genau diese Risiken gehen, die halt Social Media einfach birgt und die gegeben sind. Und es gibt auch schon Stimmen in die andere Richtung, die sagen, dass diese personalisierten Social Media Feeds nur nach ausdrücklicher Zustimmung aktiviert werden können. Was ich sehr spannend finde, ist auch, dass das Social Media Verbot in Australien, auch wenn sie Vorreiter sind und das super gut ist, gar nicht so funktioniert, wie sie sich vorstellen vielleicht, weil Untersuchungen tatsächlich zeigen, dass viele trotzdem über 16 weiterhin Social Media irgendwie nutzen, kann man dann ja leider auch ein bisschen das umgehen, und dass auch die Konzerne bisher wegen der Verstöße nicht bestraft worden sind. Also es ist die Theorie und die Vorstellung ist wieder super gut. Die Umsetzung ist natürlich wahnsinnig schwierig.
1: Ja, also schwierig, weil dass du nicht einfach von heute auf morgen jetzt ein paar der größten Konzerne der Welt und auch so viele Nutzer drauf sind. Das ist klar, aber besser, man beginnt Dinge zu tun und
2: ich
1: schaut halt...
2: nicht tun, weil man denkt, es geht vielleicht schwer, oder?
1: Richtig. Nachschärfen, nachbessern, das wird halt notwendig sein, das ist eh logisch. Mhm. Aber hier diese Richtung, die angelegt wird, eben von diesen, aber von auch in Europa ja immer mehr und so weiter, auch in Österreich und in Frankreich und was auch immer, das finde ich schon sehr gut. Und vor allem dieses, du schaust dir einmal was an und am schlimmsten finde ich es bei der Werbung. Ich habe einmal auf so ein Meal Prep Dingsbums, was so tiefgekühlt zu dir kommt so und Ding, einmal auf das geschaut, draufklickt, seitdem ist jedes zweite, dritte, was ich auf Instagram sehe, ist irgendein Fertigessen.
2: Ja.
1: Es wird langsam fad.
2: Ja.
1: Und ich kauf's auch nicht, jetzt habe ich entschieden. Also, glaube ich.
2: Aus Prinzip.
1: Nein, ja, das noch dazu.
2: Aber jetzt aus Prinzip, weil ich es überall sehe nicht. Und es kann ja auch gar nicht ungefährlich sein. Also diese Risiken, dass man dann vielleicht auch in einem Alter, wo man sich noch nicht so bewusst damit auseinandersetzt, auf TikTok, wie schnell man da dann in eine Bubble reinrutscht, weil man einfach ein Video ein bisschen länger schaut.
1: Vor allem die Einseitigkeit.
2: Ja.
1: Du kommst dann nur noch zu Videos, die den quasi gleichen Inhalt und die gleiche Seite und gleiche Meinung vertreten. Und damit, wenn du dich dann nicht noch bewusst woanders auf mehrere Seiten informierst, einfach ein paar andere Artikel liest oder auf andere Medien schaust, dann kannst du halt extrem schnell in eine bestimmte Spirale einfach, alle sagen das. Das ist überall so.
2: Gefühlt?
1: Genau.
2: Und in meinem Feed?
1: Das sind die Gefahren und damit Meinungsfreiheit argumentieren eh lieb, aber in Wahrheit geht es da schon noch um ein bisschen mehr. Also spannend, guter Ansatz finde ich mal hier aus Australien. 886 Zeitungscheck. Danke euch. 8.47 Uhr.

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1: 18 Grad haben wir aktuell in Leoben, 17 Grad in Kreuzegg und 15 Grad in Reichenau. Im ganzen Land überwiegt heute der Sonnenschein und es wird heiß mit 26 bis 34 Grad. Ein paar Wolken sind im Laufe des Tages vor allem im Bergland unterwegs und von Tirol bis in die Steiermark kann es auch vereinzelt regnen.
2: Danke Lisa, 8:51 die Nachricht mit Hannes Haag.
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4: Junge Fachkräfte sind ihren Arbeitgebern gegenüber loyaler, als man glaubt. Dieses Ergebnis ist bei einer neuen Studie der Jobplattform Hockeyfy zusammen mit der Hochschule Burgenland herausgekommen. Bei klassischen Bürojobs muss der Arbeitgeber besonders bei Kultur, Werten, Sicherheit und Stabilität punkten. Zur Kündigung treibt die Menschen schlechte Führung. Ganz anders bei Arbeitsplätzen im Handwerk oder in der Industrie. Hier steht ganz oben auf der Liste der Must-Haves ein faires Gehalt, ein starkes Führungsteam sowie dass die Arbeit planbar ist. Die türkische Polizei hat vergangenen Donnerstag in der Metropole Istanbul einen österreich-türkischen Doppelstaatsbürger erschossen. Der 20-Jährige hat davor bei einem Einsatz gegen die Terrormiliz Islamischer Staat auf die Polizisten geschossen. Bereits seit dem Vorjahr hat unter anderem der Staatsschutz in Österreich gegen ihn ermittelt. Obwohl er ein Deradikalisierungsprogramm durchlaufen hat, wurde der Mann wegen Terrorverdacht verurteilt. Auch die Staatsbürgerschaft sollte ihm aberkannt werden. In Paris ist gestern der Eiffelturm den ganzen Tag geschlossen geblieben. Die Mitarbeiter haben aus Protest die Arbeit niedergelegt. Auslöser ist die Bitte einer hinduistischen Reisegruppe gewesen, weibliche Mitarbeiter vorübergehend von der Arbeit abzuziehen. Die Mitarbeiter haben die Dienstanweisung als ausgrenzend gegenüber Frauen kritisiert. Das hätte nicht akzeptiert werden dürfen, verspricht die Betreiberfirma, den Fall aufzuklären. Gut 7 Millionen Menschen besuchen jährlich den Eiffelturm. Balkonkraftwerke sieht man immer öfter an Häuserfronten in Österreich. Viele nutzen die kleinen PV-Anlagen, um Geld bei der Stromrechnung zu sparen. Damit das klappt, sollte man große Verbraucher wie beispielsweise den Geschirrspüler bei Sonnenschein einschalten, rät der Verein für Konsumenteninformation. Die Leistung von Balkonkraftwerken ist auf 800 Watt begrenzt. Das reicht aber, um den Verbrauch von zum Beispiel Kühlschrank

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22: Jawohl, so soll es sein, das machen wir gleich. Mit Volbeat, Devil's Bleeding Crown, hier ist 88.6. Schönen guten Morgen.

Mal bei der Devil's Bleeding Crown auf 88.6 am Dienstagmorgen. Punkt 9. Was wird der neue Weg sein, um Monatschallenges zu ermitteln und zuzuweisen? Losgelöst von Timpel, reim die Wörter rein. Die Monatschallenge wird es weitergeben, aber wie kommen wir dazu? Gleich nach den Architects Animals.

0: die Architects, Animals auf 88.6 am Dienstagmorgen. 4 nach 9, Highlights, Specials, crazy, berühmt, berüchtigt, gefürchtet, hochgefeiert, Monatschallenges auf 88.6, jahrelang ermittelt worden über Timbel, reim die Wörter rein, das wird es nicht mehr geben, sondern die werden losgelöst von Timbel, reim die Wörter rein. Und die Frage ist, wie kann man denn dann ermitteln, welche Person eine Monatschallenge absolvieren muss?
1: Wir wissen, wenn jedes Mal noch Tempel reimt die Wörter rein, euch einen Würfel nehmt und dann würfelt, je nachdem welcher Name das dann oben ist, der kriegt den Strichel jeden Tag noch reimen und wer zum Schluss am meisten Strichel hat, hat das Privileg, dass er die Monatschallenge machen darf.
2: Mein Vorschlag wäre, das Ganze an die Highlights und Lowlights der Woche zu binden, so wie es ja beim Backstage-Brunch auch macht. Also wer die Woche besonders glänzt oder die Woche besonders verkackt hat, kriegt Plus- bzw. Minuspunkte.
0: Mhm. Dass man Ideen vom Hubert oder als zweites vom Manuel, es gibt noch ein paar andere Ideen.
3: Der Roman zum Beispiel hat gemeint, er hat an eine Rubrik gedacht, die auch wieder zurückkommen wird. Man könnte es ja an die Pizzeria binden und der Unlustigste muss zum Beispiel die Challenge machen.
0: Mhm.
4: Gab auch Untaktbar als Vorschlag, also dass man es an Untaktbar bindet und der, der quasi immer am schlechtesten ist, ist dran. Also Rubriken und Spiele gäbe es genug
0: bei uns in der Teambetanz. Ja.
3: Spannenden Zugang finde ich auch den Didi, der meint, wir könnten einen Kalender basteln, jeden Tag ein Türchen öffnen und das Gesicht, das dann drin ist, an dem einen Tag X, der muss dann die Challenge machen.
0: Das sind alles sehr lustige Vorschläge. Danke an der Stelle für alle, die uns da was geschickt haben. Gerne auch noch her mit euren Ideenüberlegungen. Ihr habt noch nicht einmal 24 oder 22 Stunden Zeit.
3: Weil wir werden morgen um 7:15 dann verkünden, wie die neuen Monatschallenges ab sofort laufen werden. Ja, sie werden passieren. Und wie ist die Frage? Sagen wir euch morgen.
0: Sagen wir euch morgen. Und was man dazu sagen kann, jetzt schon, es fließt schon ein bisschen was ein, eigentlich von vielen Vorschlägen, die ihr uns auch gemacht habt. Mhm. Aber es wird noch ein riesiger, gigantischer Twist dazukommen und ich bin wahnsinnig gespannt, wie das dann laufen wird. Die Monatschallenge, die nächste, die ausgeführt wird, ist am 2. Oktober.
3: Das wissen wir auch schon.
0: Und der Weg dahin wird kein leichter sein.
3: Das hast du schön gesagt.
0: 7 nach 9. Blondie hier ist 88.6. Morgen 7:15.

0: Ja, schaut aber die Nummer aus. Schnell gegangen. Was hat uns der Andreas geschrieben?
1: Der hat was sehr Lustiges geschrieben, nämlich wie wär's mit Würfeln? Die Zahlen 1 bis 5 sind für den Timpel und wenn die 6 kommt, ist es zum nochmal würfeln.
2: Ja, es ist jetzt entschieden. Ich finde es großartig.
1: Das ist wahrscheinlich die beste Idee ever. Sollte man sofort umsetzen.
0: Mensch bleiben. So werden wir nicht im Monat. So sind wir nicht.
2: Das sagst du.
0: Nein.
2: Aber
0: nein,
2: wir sind für was anderes.
0: Schauen wir mal. Ja, es wird spannend. Monatschallenge, wie der Modus sein wird. Morgen kurz nach 7 die Verkündung. 11 nach 9 jetzt mal am Dienstagmorgen.

0: Dienstagmorgen, 9.13 Uhr, gleich Viertel 10, gleichzeit für Timpels Kronjuwelen und heute ein Song mit Ohrwurmcharakter. Ich habe ihn tatsächlich in der Rock'n'Roll-Sommerschule gehört.
1: Haha,
0: und kennengelernt.
1: Geehrt.
0: Ja, und hab den dann den ganzen Tag im Kopf gehabt und den nächsten Tag auch noch.
1: Na schön.
0: Wirklich, wirklich mega Nummer, wie ich finde, gleich nach Bryan Adams. Hier ist 88.

0: Brian Adams auf 88.6, Dienstagmorgen, 9.17 Uhr, kurz nach Viertel 10.
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0: Überraschungssong, wie gewohnt um diese Uhrzeit. Und in dem Fall, naja, einige werden es vielleicht auch in der Rock'n'Roll-Sommerschule gehört haben, weil da habt ihr es vorgestellt in der Female Fronted-Woche.
2: Sie hätten auch zur Ragnarok-Woche gepasst, weil sie sind ja aus dem hohen Norden, aus Schweden. Natürlich auch Female Fronted, ja.
0: Und da ist ihnen eine Nummer gelungen, ist auch, glaube ich, die meistgehörte von ihnen auf Spotify, aber bist du deppert, das ist einfach eine unfassbar geile Hook. Und wenn man die einmal hört, man kann nur mitsingen. Und ich habe das dann, nachdem ich es gehört habe, bei euch, stundenlang gemacht. Es war dann wirklich auch schon anstrengend im Kopf. Sie ist einfach nicht weggegangen. Wurscht. Hat auch noch Meetings an dem Tag und habe währenddessen...
2: Ach, das sind die schönsten.
0: Ich habe zwar den Personen, die gesprochen haben, ins Gesicht geschaut, aber eigentlich nur den Song gesungen im Schädel. Ich wünsche euch viel Spaß und hoffentlich nicht ganz so lange einen schlimmen Ohrwurm. Aber ich finde es mega. The Baboon Show mit Radio Rebelde bei Tippels Grundewellen.
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0: Was ist denn da jetzt los? Du hast gesagt, irgendwer findet es nicht geil, oder was? Was?
1: Tatsächlich. Martina hat geschrieben, also das gibt mir nichts.
0: Was?
2: Keine Sorge, war die Einzige.
1: Ja.
0: Ja, okay.
2: Magst du zum Beispiel schreibt
1: auch nicht viel, aber...
0: Was?
1: Nein. Es war sonst auch nicht viel, so. Habe ich gesagt. Aber nein.
2: Maxl zum Beispiel schreibt, super Motivation zum Wohnzimmer ausmalen.
1: Und die Sandra schreibt auch, jawohl. Also nein, es ist cool und ich verstehe auch, was du meinst. Vor allem jetzt, wo du es so betont hast davor, absolut höre ich den Ohrwurm.
0: Wie sehr hat dir meine gesangliche Untermalung von der Baboon Show geholfen jetzt im Studio? Oder sagst du, ist es trotzdem ein guter Song?
1: Es ist trotzdem ein guter Song.
0: Alter, ich lieb's, ich hab jetzt wieder hier. You are not alone. Mhm. You are not alone.
1: Wie geht der Refrain nochmal? Machen wir
0: das? Ah
1: ja, genau so geht's. Ja.
0: Geil, Alter. Mhm. So, der Raphael hat geschrieben, man soll es unbedingt aufnehmen an die Musikredaktion. In die Musik-Ding.
2: Wir schauen durchs Glasfenster, ja. In der Musikredaktion.
0: Er winkt uns
2: rüber. Er winkt, jawohl.
0: Der Raphael hat es gesagt, was wir machen.
1: Ist das ein Abwinken oder ist das ein Daumen?
0: Ja, exakt. Scheiße. Okay. Gut.
1: Lass ihn reden.
0: Aber saugeile Nummer. Radio Rebelde, der Baboon Show bei Timpels Grüne Wellen. Gleich das 886 Rockolett. Jetzt einmal der Blick zum Wetter.
2: 20 Grad am aktuell in Enns, 11 Grad in Maria Pfarr und 22 Grad in Litschau. In ganz Österreich überwiegt heute der Sonnenschein und es wird nochmal heiß mit 26 bis 34 Grad. Ein paar Wolken sind im Laufe des Tages vor allem im Bergland unterwegs und von Tirol bis in die Steiermark kann es auch immer wieder mal regnen.
0: Ja, ich sehe mit. Ich sehe nur gerade. Na jetzt, danke Lisa, aber der Patrick hat geschrieben, sogar Albano Caresi, ich glaube der heißt Caresi, aber wurscht, hat mehr Rock. Ja, jetzt ist schlecht.
1: Max schreibt, ich find's auch nicht geil.
0: Was ist jetzt an der? Gehen wir raus, gehen wir vor die Tür, oder?
2: Blutwiesen.
0: Nein, da was? Aus, aus, nix. Hannes, mach Schlagzeilen.
1: Ich find's gut, dass ich es nicht gut finde.
3: Junge Fachkräfte sind ihren Arbeitgebern gegenüber loyaler, als man glaubt. Dieses Ergebnis ist bei einer neuen Studie der Jobplattform Hockeyfy zusammen mit der Hochschule Burgenland herausgekommen. Bei klassischen Bürojobs muss der Arbeitgeber besonders bei Kultur, Werten, Sicherheit und Stabilität punkten. Zur Kündigung treibt die Menschen schlechte Führung. Ganz anders bei Arbeitsplätzen im Handwerk oder in der Industrie. Hier steht ganz oben auf der Liste der Must-Haves ein faires Gehalt, ein starkes Führungsteam sowie dass die Arbeit planbar ist. Die türkische Polizei hat vergangenen Donnerstag in der Metropole Istanbul einen österreich-türkischen Doppelstaatsbürger erschossen. Der 20-Jährige hat davor bei einem Einsatz gegen die Terrormiliz Islamischer Staat auf die Polizisten geschossen. Bereits seit dem Vorjahr hat unter anderem der Staatsschutz in Österreich gegen ihn ermittelt. Obwohl er ein Deradikalisierungsprogramm durchlaufen hat, wurde der Mann wegen Terrorverdacht verurteilt. Auch die Staatsbürgerschaft sollte ihm aberkannt werden. In Paris ist gestern der Eiffelturm den ganzen Tag geschlossen geblieben. Die Mitarbeiter haben aus Protest die Arbeit niedergelegt. Auslöser ist die Bitte einer hinduistischen Reisegruppe gewesen, weibliche Mitarbeiter vorübergehend von der Arbeit abzuziehen. Die Mitarbeiter haben die Dienstanweisung als ausgrenzend gegenüber Frauen kritisiert. Das hätte nicht akzeptiert werden dürfen, verspricht die Betreiberfirma, den Fall aufzuklären. Gut 7 Millionen Menschen besuchen jährlich den Eiffelturm. Balkonkraftwerke sieht man immer öfter an Häuserfronten in Österreich. Viele nutzen die kleinen PV-Anlagen, um Geld bei der Stromrechnung zu sparen. Damit das klappt, sollte man große Verbraucher wie beispielsweise den Geschirrspüler bei Sonnenschein einschalten, rät der Verein für Konsumenteninformation. Die Leistung von Balkonkraftwerken ist auf 800 Watt begrenzt. Das reicht aber, um den Verbrauch von zum Beispiel Kühlschrank, WLAN-Router oder Geräten im Standby am Tag abzudecken.
0: Dankeschön, Hannes. 9:25 Uhr, ein Unfall ist passiert und zwar in der Steiermark.
1: Und zwar auf der A2 Richtung Klagenfurt beim Modriach, da ist deswegen auch gerade der Tunnel gesperrt. Ausweichen ist nur großräumig möglich, deswegen da am besten die Dauer der Sperre abwarten. Ein bisschen Frühverkehr gibt's noch und dann haben wir auch noch...
4: Vorsicht, Blitzer!
5: Auf der A4 Richtung Ungarn, kurz bevor es die Autobahn auf 2 Spuren zusammengeführt wird, Vorburg an der Leiter.
1: Dankeschön, Dick, fürs Bescheid geben.
0: Gute und sichere Fahrt.
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0: Dienstag, 9.28 Uhr, kurz vor halb 10, Start in den Tag, in den Vormittag und natürlich wieder jetzt nach der Sommerpause zurück. Das 88.6 Rockolette, gleich nach Weezer.

0: Dienstagmorgen, 9:31, kurz nach halb zehn.
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0: Naja, sehr gut. Nach der Sommerpause wieder da. Gestern erste Runde. Hat, finde ich, gut funktioniert. Alle haben es nicht verlernt.
2: Ich finde gar nicht so gut eigentlich. Wir waren schlecht.
0: Das stimmt, ja.
2: Aber ihr wart super.
0: Wir zwei waren wirklich katastrophal.
2: Ja.
0: Aber ja, alle waren es großartig.
2: Dafür stehen wir das auch. Also alles gut.
0: Und es ist wie immer das musikalische Rätsel. Spüren wir. Und wenn ihr glaubt, ihr habt die Lösung, anrufen 01886 1886. Schauen wir, was wir spielen.
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2: Da bin ich sehr gespannt, wie es euch heute geht. Lisa und Timpel raten heute im Studio mit und natürlich bitte ihr alle per Telefon 01886 1886. Wir haben einen Teil eines Songs massiv beschleunigt.
0: Mhm.
2: Und das hören wir uns an und daran erkennt ihr vielleicht, welcher Song das ist.
0: Bist du gut mit dem Roxenstopp, Lisa?
3: Ich habe keine Ahnung mehr.
0: Das ist so lange her,
3: ich habe wirklich keine Ahnung mehr.
2: Ja.
3: Ich glaub, ausbaufähig, würde ich sagen.
2: Moment, du bist... Nein, verdammt. Du bist ja die Legende.
3: Stimmt, warte, das habe ich auch einmal geschafft.
0: Nein.
2: Ah ja, doch, doch, stimmt, doch, die Lisa hat das auch
3: stimmt,
2: geschafft.
3: Stimmt, das habe ich auch einmal.
2: Beide.
0: Ja. Beim ersten Abspielen?
3: Ja. Stimmt.
2: Ha.
3: Ha.
0: Na dann,
2: ja, High Five. Bin ich sehr gespannt.
4: Kommst du mal?
2: Ja, und jetzt wird sich entscheiden, wer wird jetzt die Führung übernehmen von euch beiden. Ja,
0: Kampf der Legenden.
3: Heute werden wir beide abkarten, sage ich
0: beide mal. Nichts. Na gut, Leute, wenn ihr eine Idee habt, 01886 1886, hier die erste Runde vom 88.6 Rocks und Stopp. Hör mal, nein.
2: Ja gut.
3: Heute kenne ich es nicht beim ersten Mal. Sarah, du hast das vorbereitet.
2: Ja, und jetzt regt es mich auf. Das ist ja unschwer.
0: Ich sage jetzt nichts. Ich hätte eine Idee, aber die kann es, glaube ich, nicht
3: sein. Na, lüg nicht.
0: Doch, ich hätte eine Idee, aber die kann es, glaube ich, nicht sein. Also das wär ultimativer quasi Inception-Move, wenn du das gemacht hättest, Sarah. Aber ich weiß nicht, ob ich dir das zutraue. Traue ich nicht zu.
2: Erst.
0: Hören wir es nochmal. Achtung.
2: Sieh's.
0: Es klingt eigentlich wie ein Störgeräusch.
2: Aber das ist oft in der ersten Runde.
0: Ja, na, aber das finde ich schon sehr.
2: Sehr störend.
0: Sehr störend, wenig Geräusch. Einmal noch.
3: Ich habe keine Ahnung.
0: Ich schiebe dran. 86, hallo, wer ist dran?
5: Ja, hallo, hier ist der Florian.
0: Servus, Florian, was glaubst
5: du? Ist das von In Flames I'm Above?
0: Oh, das wäre geil. Die Stepper, das fände ich mega. So.
2: Das wäre richtig geil, aber es ist leider falsch.
0: Ach, schade.
5: Okay, schade. Danke. Ciao.
0: Danke, vierte Baba.
2: Habt ihr beide was aufgeschrieben?
3: Ich habe nichts aufgeschrieben.
0: Ich schreibe meinen Sicht auf, weil es einfach ein Blödsinn ist. 886, hallo, wer ist dran?
6: Ja, der Mike spricht da.
0: Was, Mike?
6: Ich glaube, da System of a Down, Toxicity.
0: Toxicity, System of a Down.
2: Das ist leider falsch, Mike.
0: Okay, schade.
6: Ja, okay, schade, danke.
0: Danke, vierte Baba. 886, wer ist da dran, hallo?
7: Ja, hallo, ist der Markus.
0: Servus, Markus.
7: Und zwar habe ich den Tipp Muse Uprising.
0: Muse Uprising?
2: Mhm. Doch, das ist leider falsch.
7: Okay, na
0: dann. Danke fürs Mitspielen, vierte Baba.
7: Passt, dann, servus.
0: So, dann nehmen wir noch. 886, wer ist da dran?
8: Ja, hallo, servus, der Mann ist so.
0: Servus.
8: Ich würde Song von
2: Warriors
8: Call.
2: A Warriors Call.
0: Das ist auch gut. Da hast du auch dieses Trommel und so Ding. Ja, finde ich eine gute Idee.
8: Ja.
2: Aber leider die falsche.
0: Okay.
8: Ja. Na,
0: danke fürs Mitspielen. Vierte, servus.
8: Danke.
0: Gut, machen wir es ein bisschen leichter.
2: Okay.
0: 16-fach beschleunigt, also nur mehr halb so viel. Normal kriegt man dann doch auch in unserer Situation, wo wir keine Ahnung haben, die ersten Ideen. Schauen wir mal. Achtung. Nein?
3: Puh! Ich hatte kurz eine Idee, aber ich glaube nicht, dass das sein kann.
0: Hören wir nochmal rein. Aufgepasst, Leute. Genau zuhören. Ja, ich habe keine Ahnung.
2: Weiß, dass ich nicht weiß.
0: 886, hallo, wer ist dran?
9: Hallo, die Valentina.
0: Hallo.
9: Master of Puppets von Metallica vielleicht?
2: Master of Puppets, Metallica.
0: Mm.
2: Ui.
0: Wow, das finde ich auch nicht einmal, finde ich eigentlich keinen schlechten Tipp, ja?
2: Aber liebe Valentina, leider ist das falsch.
0: Okay.
9: Okay, ist schade, danke.
0: Danke. Viel Spaß, Baba. 886, hallo, wer ist da an?
4: Hallo, die Lisa ist.
0: Hallo,
4: ich
0: Lisi.
4: Ich glaube, es ist auch Volbeat, aber ich glaube, es ist Still Counting.
0: Oh, Volbeat, Still Counting. Ich meine, gegen Volbeat wird sprechen, dass wir es jetzt vor einer halben Stunde gespielt haben. Das wäre so mein Indikator. Devil's Building Crown ist verkauft. Nein, ich weiß nicht.
2: Ja, leider, tatsächlich ist das falsch.
4: Okay. Na gut, okay, passt.
0: Danke dir, Pfirti, Baba. 886, wer ist da dran?
10: Ja, grüß euch, da ist der Andi.
0: Servus, Andi.
10: Ich probiere es mit Metallica und Justice for All.
0: Mhm. Bleiben nochmal bei Metallica und Justice for All.
2: Das ist leider auch falsch.
10: Okay.
0: Danke fürs Mitspielen. Pfirti, Baba. Ja. Dann nehmen wir noch. 86, wer ist da dran?
11: Ja, grüß dich, Hannes spricht.
0: Servus, Hannes.
11: Ich hätte einen Tipp mit Limp Bizkit, Nuki.
0: Limp Bizkit?
2: Mhm.
0: Ja, kann ich prinzipiell auch verstehen.
2: Lieber Hannes, das stimmt leider nicht.
11: Na.
2: Oh, nein.
11: Danke.
0: Danke, Hannes. Ja, Pfirti, servus. Ja, ich würde sagen, es ist Zeit fürs Finale.
2: Okay, aber also, dann nur noch drei Lösungsversuche.
0: Nur noch drei Lösungsversuche, jetzt
3: vielleicht
0: genau.
3: Vielleicht haben wir auch eine Idee dann.
0: Ich bin gespannt. Also beim Achtfachen im Normalfall sollte man schon eigentlich was raushören. Aufgepasst, ganz genau zuhören.

0: Man hört schon viel raus, aber ich habe immer noch keine Idee.
1: Also ich bin... Ganz fixe Idee habe ich auch nicht, aber ich habe ein bisschen Idee.
2: Entsetzt, dass es doch viel schwerer ist, als ich dachte.
1: Also noch einmal, Achtung.
2: Puh. Lisa, wirkt es so, als sie auf der Zunge.
1: 01-886-1886. Hallo, wer ist dran? Hat aufgelegt mittendrin, schade. Ich schaue mal eine Band auf. Ich glaube eine...
2: Na, das ist eine zu schwere Runde heute, entschuldige ich.
1: Na ja, alles gut. 886, hallo, wer ist dran? Jetzt sprechen.
3: Ja, hallo.
1: Servus, wer spricht?
3: Das ist der Markus.
1: Markus, servus, was sagst?
3: Und zwar glaube ich auch Breakstuff, also Breakstuff von Limp Bizkit.
1: Ich muss sagen, die Band habe ich jetzt auch aufgeschrieben. Ich bin im Glauben, dass das
0: implausibel, finde ich auch,
1: irgendwo dran ist.
2: Du hast es aufgeschrieben, der Hannes vorher hat auch schon Limp Bizkit gesagt, aber ja, mit Nuki, und du sagst Breakstuff und da hören wir hinein. It's just one of those days.
1: It's all about the he says, she says, boom. Ja, bitte, sensationell, Markus.
3: Wunderbar, danke.
1: Großartig gemacht, im Finale gleich als erster richtig aufgelöst. Du bist unser Rocksperte des Tages, Gratulation.
3: Danke.
1: Ja, sehr gerne, brav gemacht, gut angerufen und also kann jetzt rufen noch viele an. Ich glaube, es haben es dann einige gekannt. Aber ja, also Limp Bizkit war dann raus, aber mir war noch nicht ganz klar. Hast du, Lisa, Breakstuff aufgeschrieben?
0: Nein, ich habe gar nichts aufgeschrieben.
1: Nein, aber
0: es
1: Limp
0: ist mir nur auf der Zunge gelegen, bitte.
1: Nein, Limp Bizkit war dann, finde ich, schon, war dann gut zu hören. Also das heißt, ich weiß nicht mehr, wer es vorher war, aber der war auch schon auf der richtigen Fährte.
2: Der Hannes, genau.
1: Der Hannes, aber Nuki war es halt nicht. Na, sensationell. Coole Runde, na sehr gut. Limp Bizkit, Breakstuff. Hier ist 88.6.

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1: Limp Bizkit Breakstar auf 88.6 am Dienstagmorgen. 9.42 Uhr, kurz vor 9:45. Jetzt haben wir gesagt, eigentlich muss da immer irgendwas passieren mit irgendwelchen Wörter, Reime, Sprüche oder sonst was. Wir haben uns natürlich nichts überlegt. Aber eigentlich haben wir gesagt, wir machen das jetzt. Auch wenn der Mike nicht da ist. In irgendeiner Variante. Dann sage ich einfach, heute ist Dienstag, wo ich keine Jeans trage.
2: Stimmt sogar.
1: Punkt. Aber kann man sich mal denken, oder? Heute ist Dienstag, wo ich keine Jeans trage.
3: Niemand von uns.
2: Ich hab auch keine Jeans an.
1: Ah, hat gar nichts an, wenn ich unter dem Tisch... Ich hab unter den Tisch geschaut und da war bis zu ober der Knie.
3: Hoffentlich hat die HR-Abteilung jetzt nicht zugehört. Die Sarah trägt sehr wohl eine Hose. Nein. Es ist halt eine kurze, der Temperatur entspricht.
1: Sarah, wir sind zu dritt im Studio, vor uns alles offen. Wir sind da ganz familiär.
2: Ich will jetzt noch einen Reim machen, aber mir fällt noch keiner ein, weil heute ist es.
1: Aber ist gut.
2: Warte, wir machen das spontan. Heute wird es nochmal sommerlich.
1: Gar nicht mal so leicht zu reimen, sommerlich, aber okay.
2: Ja. Warum ich geschmissen mich ab in ein kurzes Hoserich.
3: Ich lasse es lieber, weil es schlimmer kann es nicht mehr werden.
1: Ja, schade.
3: Freuen wir uns, dass der Mike morgen wieder da ist.
2: Richtig.
1: Na gut, in diesem Sinne, Leute, schönen Dienstagvormittag, viel Spaß mit 88.6. Panic at the Disco.

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2: 9.51 Uhr, wir schauen auf Wetternachrichten und Verkehr und da wird es heute heiß, gibt einiges an Sonnenschein und Temperaturen am Nachmittag von bis zu 33 Grad. Am Mittwochmorgen dann nicht mehr ganz so toll, da mehr Wolken dann im Tagesverlauf dadurch, auch erhöhte Niederschlagswahrscheinlichkeit. Da können dann stellenweise auch Gewitter dabei sein, bei Werten von maximal 30 Grad.
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4: Wer mit Pellets oder Öl heizt, muss heuer deutlich mehr zahlen als im Vorjahr. Heizöl ist derzeit um über die Hälfte teurer als vor einem Jahr. Im Schnitt zahlt man laut Arbeiterkammer derzeit rund 1.700 Euro für 1.000 Liter. Hinter den hohen Preisen steckt vor allem der Iran-Krieg. Bei den Pellets ist die Situation nicht viel besser. Weil Rundholz teuer ist, kosten Pellets im Schnitt um über ein Drittel mehr, wenn man gleich 6 Tonnen davon nimmt. Preise vergleichen ist der Tipp der AK, sowohl beim Brennstoff als auch beispielsweise bei den Zustellkosten. Junge Fachkräfte sind ihren Arbeitgebern gegenüber loyaler, als man glaubt. Dieses Ergebnis ist bei einer neuen Studie der Jobplattform Hockeyfy zusammen mit der Hochschule Burgenland herausgekommen. Bei klassischen Bürojobs muss der Arbeitgeber besonders bei Kultur, Werten, Sicherheit und Stabilität punkten. Zur Kündigung treibt die Menschen schlechte Führung. Ganz anders bei Arbeitsplätzen im Handwerk oder in der Industrie. Hier steht ganz oben auf der Liste der Must-Haves ein faires Gehalt, ein starkes Führungsteam sowie dass die Arbeit planbar ist. Nach einer kurzen Feuerpause auf die ukrainische Hauptstadt Kiew greift Russland nun weiter an. Während der Gespräche mit den US-Gesandten Witkow und Kushner am Wochenende hat Moskau auf Luftangriffe verzichtet, was bei den Friedensgesprächen mit Kreml-Chef Putin und dem ukrainischen Staatschef Selenskyj herausgekommen ist, ist unklar. Die Umbenennungsideen von US-Präsident Trump greifen nun auch auf das eigene Land über. Gestern hat Trump Memes und Landkarten gepostet, auf denen der US-Bundesstaat New Mexico plötzlich New America heißt. Hintergrund ist ein Handelsstreit mit dem Nachbarland Mexiko. Die demokratische Gouverneurin von New Mexico hat die Idee zurückgeworfen. Der Name stehe nicht zur Debatte, schreibt sie auf der Plattform X.
2: Danke dir, Hannes Haab. Und damit schauen wir natürlich auch noch auf die Straßen. 953 ist es, wo ein Unfall in der Steiermark reingekommen ist. Da jetzt auch eine Tunnelsperre aktiv auf der A2 Richtung Klagenfurt beim Modriach. Ausweichen geht da nur großräumig. Sonst einfach die Sperre am besten abwarten.

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7: Jawohl, hi, hallo und schönen Vormittag am 8. September, wo wir gleich schauen, was da demnächst so ansteht. Veranstaltungstechnisch im Land nach Shinedown und Black Sabbath. Jetzt mit Iron Man hier auf 88.6. Kommt gut durch den Dienstag.

0: Shinedown mit Monsters für euren Dienstagvormittag. Da gleich auch Queen mit am Start hier auf 88.6 in wenigen Minuten mit Don't Stop Me Now.
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5: Und da heute noch einmal ein feines Tagerl, das ansteht. Viel Sonnenschein und nur wenige Wolken bei Werten von bis zu 34 Grad am Nachmittag. Der Mittwochmorgen dann kälter und wechselhafter im Tagesverlauf. Mehr Wolken auf jeden Fall. Spätestens in der zweiten Tageshälfte steigt dann auch die Regen- und Gewitterwahrscheinlichkeit bei Temperaturen von maximal 30 Grad. Wir schauen auch noch auf die Straßen um 10.22 Uhr und ein Plus von etwa einer halben Stunde in der Steiermark auf der A2 Richtung Klagenfurt vor Modrach. Mehr einplanen wegen der dortigen Baustelle. 20 Minuten verliert man aktuell in Salzburg auf der Westautobahn Richtung Salzburg zwischen Thalgau und Salzburg Nord und in Oberösterreich auf der A7 Richtung Linz nach Unterweitersdorf ebenfalls Stau und etwa 15 Minuten, die man dort aktuell verliert.
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0: Männer und Frauen, die Ärzte hier auf 88.6 am Dienstag. Da jetzt gleich Musik aus Österreich und danach Evanescence mit Going Under.
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0: Weil österreichische Musik einfach mehr gefeiert, gefördert und auf jeden Fall mehr gehört werden muss. Deshalb täglich bei uns ja eine Menge Musik aus dem Lande zu hören und ehrlich, die 88.6 Rot-Weiß Rockstage, wo wir auch 2026 wieder unseren Headliner Österreichs suchen und damit jungen, talentierten Künstlern des Landes die Möglichkeit da bieten wollen, den nächsten Schritt auf deren Karriereleiter zu machen. Und da befinden wir uns jetzt in der Endphase inzwischen. Das Finale dann am 10. Oktober im WUK in Wien und vier Bands nur noch mit am Start, die sich da im Halbfinal-Voting durchsetzen konnten, die alle auf unserer Website radio88.6.at zum Kennenlernen online. Auch mit Musikbeispiel, außerdem natürlich auch bis zum Finale auch bei uns on air zu hören. Nämlich zum Beispiel genau jetzt Aurora bei nun aus Oberösterreich mit Wurzeln in Wales und Brasilien mit Dirty Rules, Dirty Game. Und ihr dann hoffentlich alle im Oktober mit am Start im WUK in Wien am 10. Oktober.
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0: The Clash.
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0: Mit Should I Stay or Should I Go war das am Dienstag hier auf 88.6. Es ist 10 vor 11 und damit schauen wir aufs Wetter und da heute noch einmal ein schöner Tag mit viel Sonnenschein, der ins Haus steht und feinen Temperaturen am Nachmittag von bis zu 33 Grad. Am Mittwochmorgen dann nicht mehr ganz so toll, wie es ausschaut, da spätestens am Nachmittag dann mehr Wolken, dadurch erhöhte Niederschlagswahrscheinlichkeit. Da können auch Gewitter dann mit dabei sein bei Werten von maximal 30 Grad.
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3: Österreichs Schülerinnen und Schüler können immer schlechter lesen und rechnen. Das zeigt die neue PISA-Studie, in der wieder die 15- bis 16-jährigen Schüler getestet wurden. Der Leistungsrückgang in Mathematik und Deutsch ist allerdings kein Österreich-Trend, sondern zeigt sich in allen OECD-Ländern. Positiv ist, dass die österreichischen Schüler in den Naturwissenschaften besser abgeschnitten haben als beim letzten Test 2022 und auch besser sind als der OECD-Schnitt. Jeder Mensch in Österreich gibt im Schnitt rund 1.400 Euro im Jahr beim Online-Shopping aus. Am liebsten wird über große Plattformen eingekauft, um alle oder so viele Einkäufe wie möglich am besten mit einer Bestellung zu erledigen. Klar, an der Spitze liegt mit über einem Drittel Marktanteil Amazon, zeigen die Zahlen von RegioData Research. Chinesische Anbieter wie Temu, Shein und AliExpress sind in Österreich zuletzt auf fast 8% gekommen. Wer mit Pellets oder Öl heizt, muss heuer deutlich mehr zahlen als im Vorjahr. Heizöl ist derzeit um über die Hälfte teurer. Im Schnitt zahlt man laut Arbeiterkammer derzeit rund 1.700 Euro für 1.000 Liter. Hinter den hohen Preisen steckt vor allem der Iran-Krieg. Bei den Pellets ist die Situation nicht viel besser. Sie kosten im Schnitt um über ein Drittel mehr, wenn man gleich 6 Tonnen nimmt. 4 Gemälde des Malers Renoir haben heute früh Diebe aus einem Museum in Südfrankreich gestohlen. Eines der Werke haben sie dann auf der Flucht zurückgelassen. Die beiden Unbekannten sind kurz vor 6 Uhr ins Museum eingebrochen. Obwohl die Polizei schnell vor Ort war, fehlt von den Dieben jede Spur. Der Schaden wird auf 9 Millionen Euro geschätzt.
0: Danke dir, Conny Diebald, fürs Nachrichten-Update. Und damit schauen wir natürlich auch noch auf die Straßen. 10.53 Uhr ist es, wo es in Kärnten eine Sperre der B100 nach einem Unfall gibt in Spital an der Drau. Da gibt es auch Stau auf der Umleitstrecke durch Stadtgebiet. Am besten man weicht da großräumig über die A10 aus. Plus 20 Minuten verliert man außerdem in Salzburg auf der Westautobahn Richtung Salzburg zwischen Thalgau und Salzburg Nord. Und 15 sind es dann auch noch in Oberösterreich auf der A7 Richtung Linz nach Unterweitersdorf der Stau.
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7: Jawohl, richtig am Dienstagvormittag mit Placebo und Avenged Sevenfold. Jetzt hier auf 88.6. 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

0: Placebos, Every You, Every Me, das ist der 8. September hier auf 88.6, da gleich auch die Foo Fighters bei uns mit von der Partie nach. Jetzt vorher aber auch noch den Toten Hosen.
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0: Sum 41 mit No Reason am Dienstag. Es ist 11.23 Uhr. Wir schauen auf die Straßen unter gute Nachrichten. Aus Kärnten, Unfallstelle geräumt und Sperre aufgehoben auf der B100 nach einem Unfall bei Spital an der Trau. Dafür mehr Einplanen in der Steiermark. Auf der A2 Richtung Klagenfurt vor Modriach da ein Plus von etwa 30 Minuten. Länger dauert es ebenfalls in Salzburg, da auch etwa 30 Minuten der Zeitverlust auf der A1 Richtung Salzburg zwischen Thalgau und Salzburg Nord. Plus 20 Minuten verlieren wir auf der B178 Richtung Salzburg zwischen Hallenstein und dem Kniepass. In Tirol ebenfalls der Zeitverlust etwa 20 Minuten auf der Fernpassstraße Richtung Nassereit nach Heiterwang staut es da. Und in Oberösterreich verlieren wir etwa 15 Minuten auf der A7 Richtung Linz nach Unterweitersdorf.
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News mit Supermassive. Black Hole am Dienstag. Hier auf 88.6, da gleich auch. My Chemical Romance bei uns mit am Start. Vorher aber jetzt da auch noch STS mit der Kommt die Sun und damit eine Nummer, die ganz gut auch passen würde ins Best-of. Sturm dann nächste Woche am Sonntag, dem 20. September, wo wir passend zum Herbst beginnen, die besten Nummern mit Wetterphänomenen im Titel gern von euch wissen würden und ihr uns die auch ab sofort gern schicken könnt. Am besten natürlich per WhatsApp 0676 83 88 6100 oder auch all unsere anderen Kanäle. Nächste Woche dann wählen wir ab Montag über unsere Website www.radio886.at eure Top 50, die euch dann die liebe Lü am Wochenende präsentiert.

0: Bad Omens, Just Pretend für euren Dienstag. Das ist 88.6, da gleich auch unser 88.6 Mittags-Mini-Konzert in wenigen Minuten. Kurzer Infoboxenstopp, jetzt aber vorher noch mit Wetternachrichten und Verkehr.
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0: Und da viel Sonnenschein, wenige Wolken, nur heute am Dienstag bei Temperaturen am Nachmittag dann von bis zu 33 Grad. Und die sollte man auch nutzen heute. Morgen dann nämlich wieder wechselhafter, da dann auch Regen und Gewitter am Nachmittag angesagt und Temperaturen von maximal 30 Grad noch mehr.
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3: Österreichs Schülerinnen und Schüler können immer schlechter lesen und rechnen. Das zeigt die neue PISA-Studie, in der wieder die 15- bis 16-jährigen Schüler getestet wurden. Der Leistungsrückgang in Mathematik und Deutsch ist allerdings kein Österreich-Trend, sondern zeigt sich in allen OECD-Ländern. Positiv ist, dass die österreichischen Schüler zum ersten Mal über dem OECD-Schnitt liegen. Auch in den Naturwissenschaften haben sie besser abgeschnitten als beim letzten Test 2022 und waren auch besser als der OECD-Schnitt. Mietwohnungen werden immer teurer. Die Mieten inklusive Betriebskosten sind im zweiten Quartal dieses Jahres um 3,3% teurer gewesen als vor einem Jahr. Am wenigsten gestiegen sind die Mieten von privaten Altbauwohnungen. Am stärksten gestiegen sind sie bei Gemeindewohnungen und privaten Neubauwohnungen. Fast 12 Kilogramm Cannabis hat die Polizei bei einer PKW-Kontrolle in Kärnten gefunden. Die Beamten haben das Auto aus Slowenien auf der Karawankenautobahn kontrolliert. Die Drogen waren in mehreren kleinen Paketen in einem Karton verpackt. Der 30-jährige Fahrer aus Slowenien und sein gleichaltriger Beifahrer wurden vorläufig festgenommen. Skiass Manuel Feller muss auf das Überseetraining in Chile verzichten. Sein Rücken macht ihm nach wie vor zu schaffen. Feller hatte die vergangene Saison wegen seiner Rückenschmerzen vorzeitig beendet und wurde im Frühjahr operiert. Vor wenigen Wochen hat er einen weiteren Bandscheibenvorfall erlitten, muss aber nicht noch einmal operiert werden. An ein Karriereende denkt Feller nicht.
0: Danke dir vielmals, Conny Diebald. Und damit schauen wir natürlich auch noch auf die Straßen. 11.50 Uhr ist es genau 10 vor 12 und dann nach Salzburg, wo es ein Plus von etwa 45 Minuten gibt inzwischen auf der 1 Richtung Salzburg zwischen Thalgau und Salzburg Nord. 25 Minuten verlieren wir auf der B178 Richtung Salzburg zwischen Hallenstein und dem Kniepass. Länger dauert es. Ebenfalls auch in der Steiermark, auch hier ein Plus von etwa 30 Minuten mehr einplanen auf der A2 Richtung Klagenfurt vor Modriach staut's da. Und in Tirol ist es dann auch noch eine halbe Stunde auf der Fernpassstraße Richtung Nassereit nach Heiterwang. Da Stau.
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0: Und da feiern wir vor und wünschen dir heute schon alles Gute. Joe Perry, Leadgitarrist von Aerosmith, der am Donnerstag, ja, dem 10. dann 76 wird und wir dann natürlich auf noch viele Jahre der Ikone hoffen, die am Samstag erst mit Zweitband den Hollywood Vampires mit Alice Cooper und Johnny Depp da in St. Pölten auch zu Gast war. Da ein fettes Happy Birthday Herrn Perry heute schon am 8. November. Jetzt mit Aerosmiths Sweet Emotion und Walked On Down im 88.6 Mittags-Mini-Konzert am Dienstag. Gleich 11.54 Uhr ist es schon Mahlzeit.
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So rockt das Leben am 8. September mit Aerosmith im Mittags-Mini-Konzert. Und ein Dankeschön an Susanna, Marion, Alex und Hannes für die lieben Nachrichten, die wir da per WhatsApp 0676 83 88 6 100 bekommen und die sich auch sehr über Aerosmith gefreut haben. Das war das Mittags-Mini-Konzert. Am Dienstag das nächste, dann wieder morgen und hier bei uns immer von Montag bis Freitag gegen etwa 12 Uhr.

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5: Und da wird es halt noch einmal heiß und gibt einiges an Sonnenschein bei Temperaturen am Nachmittag von bis zu 33 Grad. Und den Tag auch nützen, wenn es geht. Der Mittwochmorgen dann nämlich nicht mehr ganz so angenehm und freundlich. Nämlich da mehr Wolken im Tagesverlauf, vor allem im Westen, dadurch auch erhöhte Niederschlagswahrscheinlichkeit. Da können stellenweise auch Gewitter dann mit dabei sein bei Werten von maximal 30 Grad. Und damit schauen wir natürlich auch noch auf die Straßen. 12.23 Uhr ist es und da dauert es nach wie vor länger in Salzburg. Ein Plus von 45 Minuten, da mehr einplanen auf der A1 Richtung Salzburg zwischen Thalgau und Salzburg Nord. Und plus 30 Minuten ist der Zeitverlust in Tirol auf der Fernpassstraße Richtung Nasse, reitet der Stauz nach Heiterwang.
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0: Linkin Park mit Breaking the Habit hier auf 88.6. So rockt der Dienstag, das ist der 8. September. Da gleich auch Volbeat mit bei uns in der Leitung nach jetzt vorher. Aber auch Metallica mit For Whom the Bell Tolls hier auf 88.6. Kommt gut durch den Tag.
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0: Kies geben Gas und veredeln den Dienstag hier auf 88.6. Genau 10 vor 1. Blick auf Wetternachrichten und Verkehr.
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0: Und da heute noch einmal ein schöner Tag mit viel Sonnenschein und feinen Temperaturen von bis zu 33 Grad. Jetzt dann am Nachmittag. Der Mittwochmorgen nicht mehr ganz so freundlich, da spätestens dann in der zweiten Tageshälfte auch mehr Wolken am Himmel. Dadurch auch Schauer und Gewitter dann möglich und Werte von bis zu 30 Grad.
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3: Deutsch sprechen, arbeiten und Werte machen eine gelungene Integration aus. Das zeigt eine Umfrage des Integrationsfonds, in der abgefragt wurde, wie die Menschen in Österreich über die Themen Integration, Zusammenhalt und Zugehörigkeit denken. Als negativ für das Zusammenleben empfinden die Befragten vor allem Fake News, den politischen Islam sowie Kriege und Terrorismus. Jeder Zweite sagt außerdem, dass er oder sie sich gestört fühlen würde, wenn Muslime direkte Nachbarn wären. Integrationsministerin Bauer sieht durch die Studie ihren harten Integrationskurs bestätigt. Österreichs Schülerinnen und Schüler können immer schlechter lesen und rechnen. Das zeigt die neue PISA-Studie, in der wieder die 15- bis 16-jährigen Schüler getestet wurden. Der Leistungsrückgang in Mathematik und Deutsch ist allerdings kein Österreich-Trend, sondern zeigt sich in allen OECD-Ländern. Positiv ist, dass die österreichischen Schüler zum ersten Mal über dem OECD-Schnitt liegen. Auch in den Naturwissenschaften haben sie besser abgeschnitten als beim letzten Test 2022 und waren auch besser als der OECD-Schnitt. Ungarns Regierung hat jetzt 10 russische Diplomaten aus dem Land ausgewiesen, wegen angeblicher Geheimdienstaktivitäten. Unter der russlandfreundlichen Vorgängerregierung von Viktor Orban soll Ungarn ein wichtiger Stützpunkt russischer Geheimdienste in der EU gewesen sein. Auf den Bahnhöfen in Italien sind heute viele Menschen gestrandet, darunter auch einige Urlauber. Wegen eines Streiks sind Züge verspätet oder fallen ganz aus. Betroffen sind vor allem Fern- und Intercity-Züge. Der Streik dauert noch bis heute 21 Uhr. Bei der Bahn rechnet man aber auch darüber hinaus noch mit Problemen. Weniger betroffen sind die Regionalzüge. Hier sind Verbindungen zu den Stoßzeiten in der Früh und am Abend gesetzlich vorgeschrieben.
0: Ein Dankeschön an Conny Diebald. Das waren die Nachrichten. Und damit schauen wir natürlich auch noch auf die Straßen, wo es zwei Meldungen gibt. Eine aus Tirol, Fernpassstraße, Richtung Nassereit nach Heiterwang. Immer noch Stau, da wir einplanen. Aufgrund der dortigen Baustelle verliert man aktuell etwa 35 Minuten. Und die sind es auch in etwa in Salzburg auf der 1 Richtung Salzburg zwischen Thalgau und Salzburg Nord.
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0: Jawohl, richtig. Bei der Arbeit am Dienstag, dem 8. September, wo wir da langsam auch schon Richtung Nachmittag dann aufbrechen und da jetzt die nächsten circa 10 Minuten begleitet werden von System of a Down, Rammstein und Danko Jones hier auf 88.6. So rockt

John Bon Jovi's Keep the Faith, so rockt das Leben am 8. September und da geht's auch heute wieder bei uns mit der besten Musik im Land durch den Tag, da gleich auch noch Limp Bizkit mit dabei mit My Way, außerdem jetzt vorher auch die Pretty Reckless, die sich da frech eingeschummelt haben noch mit Going to Hell hier auf 88.6. Schönen Dienstag.

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2: 13.20, genau 10 vor halb 2. Wir schauen auf die Straßen und dann nach Tirol, da ein Plus von etwa 35 Minuten mehr einplanen. Auf der Fernpassstraße Richtung Nassereit, nach Heiterwang, Stau aufgrund der dortigen Baustelle. So auch in Salzburg. Auf der 1 Richtung Salzburg zwischen Thalgau und Salzburg Nord, der Zeitverlust etwa 20 Minuten. Und dann in Kärnten sind es ebenfalls etwa 20 Minuten. Auf der A10 Richtung Salzburg nach Villach, Blockabfertigung vom Kreuzlerwarmtunnel.
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0: Nirvanas Lithium für euren Dienstag. Das ist 88.6, da gleich auch Airborne. Und die Broilers mit dabei in wenigen Minuten vorher. Aber hören wir jetzt noch geschwind rein in die Timpeltime von heute, die bei uns ja seit gestern wieder zurück aus der Sommerpause ist und ab sofort immer von Montag bis Freitag wieder von 6 bis 10, um da auch gut in den Tag zu kommen. Und da heute Start von Untreffbar, wo es darum geht, dass wir da einen Song spielen, den dann stoppen und man mitsingen muss, bis die Pause wieder aufhört und dann die Nummer dort weitergehen soll, wo man aufgehört hat zu singen.
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2: Also, erste Runde, 88.6 Untreffbar, ever disturbed down with a sickness.

0: Das war jetzt aber nicht so schlecht.
1: Ja, du warst eine ganze Zeile vorne, oder?
0: Das heißt, ich war eine Zeile vorne. Ich war im Refrain.
1: Ja, aber du warst schon beim zweiten Get Up und er war erst beim ersten.
0: Nein, nein, nein. Das Get Up, Come On habe ich dann nochmal gesungen, weil ich gemerkt habe, dass ich zu früh bin. Erst.
1: Ich finde, Dimple, du warst falsch. Sehr falsch.
0: Na, Alter.
2: Du hättest einsteigen müssen beim ersten Get Up, Come On, Get Down with the Sickness.
1: Und warst schon beim zweiten.
0: Ja, Frechheit. Scheißspiel. Wisst ihr was?
1: Macht es besser.
0: Macht es besser. Lisa, du bist die Nächste. Was? Da deppert reden. So, geht schon. Und

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1: Ja!
2: Oh, ich war näher dran!
1: Ja, das bitte! Zwei exakt gleich!
2: Nein! Du hast schon eine Zeit gehabt, ich finde die Lisa war viel näher dran!
0: Dankeschön! Ja. Dankeschön!
1: Dara, darfst du nochmal? Dritter Durchgang? Schau mal! Oh, ja.

0: 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Hey, Alter, bitte, wo ist das? Get up, ja, das gibt man
1: nicht. Good.
2: Also, ganz ehrlich, die Lisa war die Beste von euch dreien. Timpel und Sarah, ihr wart ungefähr gleich weit entfernt.
1: Wir haben auch bemerkt, also ich war noch extrem verunsichert und habe mich noch gar nicht so richtig getraut. Lisa schon ein bisschen mehr mit, oh, und dann ist Sarah, oh, me. Das war dann schon richtig, weil wir halt jetzt uns langsam mal reingesteigert haben, aber ich finde, das war gut.
3: Bist du deppert, das war ja ein Gehörsturz vom Feinsten. Also, oh, bösartig, bösartig.
0: Aber Lisa war am nächsten dran, würde ich sagen.
1: Schreibt der Thomas auch, Lisa eindeutig gewonnen, Timpel definitiv verloren, Sarah wie gewohnt.
4: Zu hören gewesen da Sarah, Lisa und der Timpel untreffbar. Ab sofort hier bei uns auf 88.6 in der Timpel-Time und die dann wieder morgen. Und hier bei uns immer von Montag bis Freitag von 6 bis 10.

0: Holy Diver, Dio, ihr 88.6 am Dienstag da gleich auch. Unser Doppelkick, mit dem wir da den Nachmittag in Kürze anreißen. Nach einem geschwinden Blick jetzt aber vorher noch auf Wetternachrichten, Verkehr.
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0: Und da heute ein schöner Dienstag. Viel Sonnenschein, nur wenige Wolken und Werte von bis zu 33 Grad jetzt dann am Nachmittag. Der Mittwochmorgen dann nicht mehr ganz so fein, wie es ausschaut, der wechselhafter. Im Tagesverlauf mit Schauern und Gewittern, da morgen auf jeden Fall rechnen bei Temperaturen von maximal 30 Grad.
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3: Nach ihrem Sieg bei der Landtagswahl in Sachsen-Anhalt sucht die rechte AfD einen Koalitionspartner. Sie hat alle Parteien, die im Landtag vertreten sind, zu Gesprächen eingeladen. Allerdings haben schon vor der Wahl alle gesagt, dass sie keine Koalition mit der AfD bilden werden. Auch das Bündnis Sarah Wagenknecht, das sich zuletzt bereit erklärt hat, einen AfD-Ministerpräsidenten zu unterstützen. Das BSW will, dass mit wechselnden Mehrheiten regiert wird. Zum ersten Mal sind Österreichs Schülerinnen und Schüler in allen PISA-Testbereichen besser als der OECD-Durchschnitt. So haben sich die 15- und 16-Jährigen vor allem in den Naturwissenschaften verbessert. Anders schaut es aber beim Lesen und in Mathematik aus. Hier sind die Schüler schlechter geworden. Was sich auch zeigt, ist, dass die soziale Herkunft die Leistungen der Jugendlichen in Österreich nach wie vor stark beeinflussen und dass die Burschen in Mathematik deutlich besser abgeschnitten haben als die Mädchen. Deutsch sprechen, arbeiten und Werte machen eine gelungene Integration aus. Das zeigt eine Umfrage des Integrationsfonds, in der abgefragt wurde, wie die Menschen in Österreich über die Themen Integration, Zusammenhalt und Zugehörigkeit denken. Als negativ für das Zusammenleben empfinden die Befragten vor allem Fake News, den politischen Islam sowie Kriege und Terrorismus. Jeder Zweite sagt außerdem, dass er oder sie sich gestört fühlen würde, wenn Muslime direkte Nachbarn wären. Integrationsministerin Bauer sieht durch die Studie ihren harten Integrationskurs bestätigt. Mit einer neuen USA-Landkarte hat US-Präsident Trump jetzt auch Island verärgert. Denn das westeuropäische Land wird auf der Karte in US-Farben gezeigt, sowie auch Kanada, Mexiko, Grönland und Kuba. Das isländische Außenministerium hat daraufhin den US-Botschafter zu sich zitiert. Die USA haben bisher nicht darauf reagiert.
0: Danke dir vielmals, Conny Diebald. Und damit schauen wir natürlich auch noch auf die Straßen, da wieder nach Tirol. Da verliert man 35 Minuten in etwa auf der Fernpassstraße. Richtung Nassereit nach Heiterwang staut es da aufgrund der dortigen Baustelle. In Salzburg sind es etwa 20 bis 30 Minuten auf der 1 Richtung Salzburg zwischen Thalgau und Salzburg Nord. In Kärnten verliert man auch in etwa 20 bis 30 Minuten auf der A10 Richtung Salzburg nach Villach, der Blockabfertigung vom Kreuzlammern-Tunnel. Und in Oberösterreich ist auch ein Unfall reingekommen. Von der B134 zwischen Everding und Wallern hat es da gekracht. Da jetzt in beiden Richtungen mit Verzögerungen rechnen.
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0: Und da gehen wir auch heute steil. Am Dienstag starten durch und rein in den Nachmittag am 8. September, wie immer. Und gewohnt mit unserem Motivationsgenerator, dem 88.6 Doppelkick, wo wir da eure Powernummern gegen das Mittagstief spielen, welches da oft um die Zeit ja entsteht, ein jeder kennt's, aber nicht mit uns abgelehnt. Wir spielen da eine jede Geschlauchtheit täglich an die Wand, heute mit einem Vorschlag vom Gary, der gerne Electric Callboy mit We Got The Moves hören wird und danach auch AC/DC da gleich noch mit am Start im 88.6 Doppelkick. Viel Spaß!

AC/DC und Electric Callboy im 88.6 Doppelkick heute am Dienstag, worüber sich auch die Marissa, Lisa, Karin, der Tom und Ivan sehr freuen, wie die uns das wissen lassen. Per WhatsApp 0676 83 886 100. Vielen lieben Dank dafür, die lieben Nachrichten. Außerdem könnt ihr uns über die Nummer natürlich auch gern weiter eure Motivationslieder für unseren Doppelkick gern schicken. Ich wiederhole es noch einmal: 0676 83 886 100. Der nächste Doppelkick bei uns dann wieder morgen und hier auf 88.6, immer von Montag bis Freitag gegen etwa 14 Uhr.

0: Wolfmothers, Joker and the Thief, so rockt das Leben gleich auch mit den Ärzten und Puddle of Mud. Vorher schauen wir jetzt aber noch auf Wetter und Verkehr und alle Hosenfans hoffentlich schon Video geschickt.
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0: 14.23, wir machen einen Blick auf Wetter und Verkehr und da heute viel Sonnenschein und nur wenige Wolken bewerten von bis zu 33 Grad am Nachmittag jetzt dann. Das sollte man auch ausnutzen, morgen dann nämlich nicht mehr ganz so freundlich die Geschichte. Der Mittwoch wechselhafter, damit Schauern und Gewittern im Tagesverlauf rechnen bei Temperaturen am Nachmittag von maximal 30 Grad. Und damit schauen wir natürlich auch noch auf die Straßen. Da nach wie vor zähes Vorankommen in Tirol. Plus 35 Minuten verliert man auf der Fernpassstraße. Richtung Nassereit nach Heiterwang staut da aufgrund der dortigen Baustelle. In Salzburg sind es 20 Minuten, die man verliert auf der 1 Richtung Salzburg zwischen Thalgau und Salzburg Nord. Und in Oberösterreich gibt es eine Sperre der BN134 zwischen Efferding und Wallern in beiden Richtungen nach einem Unfall. Ausweichen geht da über Trambachkirchen.
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1: Das waren die Ärzte mit Lasse Reden hier auf 88.6 und da hat man auch schon die liebe Anni Bauernfeind gehört, die reinplappert. Hallo.
0: Hallo.
1: Du freust dich auf einen feinen Nachmittag, oder?
0: Ja, unbedingt. Ich würde sagen, wir gehen es direkt an und ich wünsche dir einen schönen Feierabend.
1: Ja. Danke schön. So schnell machen wir es, oder was? Perfekt. Dann bin ich dahin und raus und verabschiede mich jetzt noch mit den Rolling Stones, Blur und Flogging Molly hier auf 88.6. Schönen Dienstag. Ciao, Bussi, Baba.

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1: Ja, der Dienstag heute, der läuft weiterhin heiß und sommerlich. Alles in allem heute bei Höchstwerten zwischen 32 und 34 Grad. Außerdem kommt jetzt noch viel die Sonne raus, wobei wir stellenweise aber auch wieder mit dichteren Wolken rechnen müssen. Morgen am Mittwoch, da schaut es doch schon ein bisschen anders aus. Morgen, da wird es schon weit kühler, bei Temperaturen um die 20 Grad. Nur ganz im Osten, da erreichen die Temperaturen maximal 33 Grad. Und in ganz Österreich müssen wir aber auch morgen wieder mit Gewittern und Regenschauern rechnen. Es ist 14.50 Uhr und damit kommen wir zu den Nachrichten und zu Conny Diebald.
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3: Nach mehreren Sabotageangriffen auf das deutsche Stromnetz hat die Polizei heute den Verdächtigen festgenommen. Der Mann ist Beamten in der Nähe eines Kraftwerks bei Aachen aufgefallen. Zuvor waren zwei Bekennerschreiben aufgetaucht, in denen der Verdächtige den Klimaschutz und den Kampf gegen fossile Energien als Motiv angegeben hat. Heizen wird in der kommenden Saison eine teure Angelegenheit, das zeigt der Preischeck der Arbeiterkammer bei Heizöl und Pellets. Heizöl kostet um die Hälfte mehr als vor einem Jahr, Pellets sind um mehr als ein Drittel teurer. Das liegt einerseits am Krieg im Iran und andererseits daran, dass Rundholz teurer geworden ist und das braucht man, wenn man Pellets herstellen will. Die AK empfiehlt, die Preise zu vergleichen. Außerdem ist es oft billiger, wenn man eine größere Menge kauft. Ein Wolf hat offenbar vergangenen Sonntag auf einer Heimweide nahe einer Siedlung in Arzl im Tiroler Pitztal 6 Ziegen gerissen. Am Abend ist dann in diesem Bereich ein Wolf erlegt worden, bestätigt heute das Land. Eine Abschussverordnung hat es nicht gegeben. Der WWF kritisiert heute den Abschuss und fordert, dass der Fall rasch aufgeklärt wird. Der Eiffelturm in Paris ist heute wieder für Besucher geöffnet. Gestern hatte das Personal gestreikt, weil am Samstag weibliche Beschäftigte vorübergehend den dritten Stock verlassen mussten, nachdem eine hinduistische Delegation darum gebeten hatte. Die Betreibergesellschaft des Eiffelturms sagt heute, dass diese Bedingung nicht hätte akzeptiert werden dürfen und dass so etwas auch nie mehr passieren darf.
1: Danke dir, Conny. 14.52 Uhr ist es und damit machen wir noch einen Blick auf die Straßen und da starten wir in Tirol. Auf der Fernpassstraße, da dauert es in Richtung Nassereit nach Halterwang aktuell eine halbe Stunde länger vor einer Baustelle. Und in Oberösterreich, da ist gesperrt in beiden Richtungen die B134 zwischen Everding und Wallern. Ausweichen geht hier über Prambachkirchen. Wo es geht, eine gute und vor allem sichere Fahrt.
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1: Ja, so wie es sein muss. Und damit starten wir heute am Dienstag auch schon wieder direkt rein in euren Nachmittag hier auf 88.6. Es ist gleich 15 Uhr und wir gehen sie jetzt direkt an. Jetzt mit Audioslave. Show me how to live. Let's rock.

88.6, heute am Dienstagnachmittag mit Boston, More Than a Feeling. Es ist 15.06 und ja, nächste Woche Freitag, da geht's im Loft in Wien gescheit ab, sage ich euch. 88.6 präsentiert Heavy, the Metal Club Night und das schon bitte in der sage und schreibe 11. 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September im Loft in Wien und als kleines, aber feines Warm-up für den 18. habe ich jetzt schon die perfekte Nummer mit im Gepäck. So rockt euer Dienstag auf 88.6 jetzt mit Iron Maiden, Aces High.

mit 3 Days Grace durch euren Dienstagnachmittag hier auf 88.6. 15.15 Uhr heißt auch in ein paar Minuten, da machen wir wieder einen Blick zu Wetter und Verkehr. Aber jetzt gibt's erstmal Godsmack. Bulletproof. Zurück der Nachmittag auf 88.6.

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0: 19.24 Uhr ist es und damit machen wir mal einen Blick zum Wetter. Und ja, es ist und bleibt heute weiterhin sonnig und sommerlich. Nur hier und da ziehen auch ein paar Wolken durch. Sonst zeigt sich aber heute, wie gesagt, viel die Sonne bei Temperaturen von bis zu 34 Grad maximal. Der Mittwochmorgen, der wird ja nicht mehr so sonnig. Morgen, da stehen dann eher Schauer und Gewitter am Plan. Ganz im Osten, da sollten sich aber trotzdem bis zu 33 Grad ausgehen. Sonst liegen die Höchstwerte morgen aber bei um die 20 Grad maximal. Es ist 15.25 Uhr, Verzeihung, und damit machen wir noch einen Blick auf die Straßen. Und da starten wir in Kärnten. Da gibt es eine Sperre nach einem Unfall auf der B82 kurz vor Brückel. Ausweichen ist hier nur großräumig möglich. Da machen wir noch einen Blick nach Oberösterreich. Weiterhin gesperrt ist die B134 in beiden Richtungen zwischen Eferding und Wallern. Ausweichen geht hier über Brambachkirchen. Wo es geht, eine gute und vor allem sichere Fahrt.
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Billy Talent war das natürlich mit Red Flag heute am Dienstagnachmittag hier auf 88.6. Der 8. September und damit machen wir mal kurz einen Blick und zwar nach Mexiko. All Female Rock vom Feinsten mit...

The Warning, liebe ich. Haben Ende August ihr sage und schreibe fünftes Album mittlerweile rausgebracht und das ist eingeschlagen wie sonst was. Er trägt den Titel Everything's Falling und wie geil das neue Album klingt, das hören wir jetzt. The Warning, jetzt auf 88.6. Bloodsport.

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2: Punktlandung, genau 10 vor 4 und damit machen wir einen Blick zum Wetter. Und ja, der Dienstag heute, der läuft weiterhin heiß und sehr sommerlich. Alles in allem heute bei Höchstwerten zwischen 32 und 34 Grad. Außerdem kommt jetzt noch viel die Sonne raus, wobei wir aber auch stellenweise hier und da mit dichteren Wolken rechnen müssen. Morgen am Mittwoch, da schaut es dann schon ein bisschen anders aus. Morgen am Mittwoch, da wird es weit kühler, bei Temperaturen um die 20 Grad. Im Osten, da reichen die Temperaturen trotzdem noch maximal 33 Grad. Aber in ganz Österreich, da müssen wir morgen mit Gewittern und Regenschauern rechnen. Es ist 15.51 Uhr und damit kommen wir zu den Nachrichten und zu Conny Diebald.
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4: Wegen Mordversuchs ist heute jener Raser in Wales verurteilt worden, der im Februar mit hoher Geschwindigkeit auf einen Bauarbeiter zugefahren ist. 5 Jahre Haft lautet das noch nicht rechtskräftige Urteil. Der 30-jährige Deutsche war auf der Welser Autobahn trotz Sperre in eine Baustelle gefahren. Dort soll er dann mit rund 150 km/h direkt auf den Arbeiter zugefahren sein. Der Mann konnte in letzter Sekunde zur Seite springen. Der Autofahrer ist weitergefahren und hat sich dann eine 160 Kilometer lange Verfolgungsjagd mit der Polizei geliefert. Dabei soll er mehrfach versucht haben, Polizeiautos zu rammen. Gestoppt wurde er erst, als sein Auto nur noch auf der Felge gefahren ist. Die Pläne zur Sozialhilfe neu von SPÖ-Sozialministerin Schumann kommen bei den Hilfsorganisationen nicht gut an. Volkshilfe, Caritas und Diakonie sehen darin eine Verschlechterung für die Betroffenen. Die Volkshilfe etwa kritisiert vor allem, dass die Kindergrundsicherung jetzt offenbar doch nicht kommt. Noch ist die neue Sozialhilfe ein Vorschlag, den sich auch ÖVP und NEOS erst sehr genau anschauen wollen. Ein Zeitungsbericht über den Überfall der Hamas auf Israel am 7. Oktober 2023 bringt jetzt den israelischen Ministerpräsidenten Netanyahu unter Druck. Denn angeblich haben die Vereinigten Arabischen Emirate Netanyahu vor dem Angriff gewarnt, und zwar schon 1,5 Wochen vorher. Netanyahus Büro nennt den Bericht heute eine absolute Lüge. Nach mehreren Sabotageangriffen auf das deutsche Stromnetz hat die Polizei heute den Verdächtigen festgenommen. Der Mann ist Beamten in der Nähe eines Kraftwerks bei Aachen aufgefallen. Zuvor waren 2 Bekennerschreiben aufgetaucht, in denen der Verdächtige den Klimaschutz und den Kampf gegen fossile Energien als Motiv angegeben hat.
2: Danke dir, Conny. 15.53 Uhr ist es und damit machen wir noch einen Blick auf die Straßen und da starten wir in Kärnten. Da gibt es eine Sperre nach einem Unfall auf der B82 kurz vor Brückel. Ausweichen ist hier nur großräumig möglich. Weiter nach Oberösterreich. Weiterhin gesperrt ist die B134 in beiden Richtungen zwischen Eferding und Wallern. Ausweichen geht hier über Brambachkirchen. Und in Wien hat es einen Unfall gegeben auf der Tangente in Richtung Kagran. Kurz nach Stadlau plant hier 30 Minuten mehr ein. Wo es geht, eine gute und vor allem sichere Fahrt.
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2: Ja, geht dahin. Gleich 16 Uhr heute am Dienstagnachmittag hier auf 88.6. Der 8. September schon und damit ist ja auch das 88.6 Best-of zurück aus den Sommerferien. Zu welchem Thema wird er diese Woche eure Ideen suchen? Darüber reden wir gleich. Aber jetzt gibt's erstmal den perfekten Start in die Stunde, sage ich euch. Und zwar jetzt mit Lordi. Hard Rock Hallelujah.

Ja, eventuell habt ihr es ja schon mitbekommen, die Sturmsaison ist wieder eröffnet. Und darum geht es auch am Sonntag in einer Woche hier bei uns. Wir suchen wieder eure Vorschläge für nächsten Sonntag. Und zwar diesmal mit Songtiteln, in denen Wetterbegriffe vorkommen. Also Rain, Regen, Sonne, Sunny, Wind und. Kommentiert eure Ideen ganz einfach auf unserer Facebook- oder Instagram-Seite. Oder noch viel einfacher, schickt uns eure Vorschläge per WhatsApp an die 0676 83 88 6 100. Und nächste Woche, da gehen wir dann wie gewohnt auch schon wieder ins Voting. Wie wär's denn da zum Beispiel, ne, mit der Idee von der Steffi? Darf natürlich nicht fehlen. AC/DC, Thunderstruck. Oder der Vorschlag vom Stefan.

0: Ja, so nicht anders klingt er. Der Dienstagnachmittag hier auf 88.6. Heute am 8. September schon. Und es ist endlich wieder da, Leute. Wir suchen auch diese Woche wieder eure Ideen.
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Hat jetzt sein müssen. Die SDS natürlich. Coil und Köder. Also ihr merkt selbst beim Best of, da kann alles Mögliche mit dabei sein. Und jetzt seid ihr dran, Leute. Her mit euren Ideen. Und nächste Woche, da gehen wir dann, wie gesagt, auch schon ans Voting. Vielleicht ja auch mit dem Vorschlag von der Martina. Highly Suspect, der zu 88.6. Ice Cold. Schönen Nachmittag.

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5: Es ist und bleibt heute weiterhin sonnig und sehr sommerlich. Nur hier und da ziehen auch ein paar Wolken durch. Sonst zeigt sich aber auch, wie gesagt, viel die Sonne heute bei Temperaturen von bis zu 34 Grad maximal. Der Mittwochmorgen, der wird dann nicht mehr so sonnig. Morgen da stehen dann eher Schauer und Gewitter am Plan. Ganz im Osten, da sollten sich trotzdem noch bis zu 33 Grad ausgehen. Sonst liegen die Höchsttemperaturen morgen aber bei um die 20 Grad. Es ist 16.20 Uhr und damit kommen wir zu den Schlagzeilen und zu Conny Diebald.
6: Wegen Mordversuchs ist heute jener Raser in Wales verurteilt worden, der im Februar mit hoher Geschwindigkeit auf einen Bauarbeiter zugefahren ist. 5 Jahre Haft lautet das noch nicht rechtskräftige Urteil. Der 30-jährige Deutsche war auf der Welser Autobahn trotz Sperre in eine Baustelle gefahren. Dort soll er dann mit rund 150 km/h direkt auf den Arbeiter zugefahren sein. Der Mann konnte in letzter Sekunde zur Seite springen. Der Autofahrer ist weitergefahren und hat sich dann eine 160 Kilometer lange Verfolgungsjagd mit der Polizei geliefert. Dabei soll er mehrfach versucht haben, Polizeiautos zu rammen. Gestoppt wurde er erst, als sein Auto nur noch auf der Felge gefahren ist. Die Pläne zur Sozialhilfe neu von SPÖ-Sozialministerin Schumann kommen bei den Hilfsorganisationen nicht gut an. Volkshilfe, Caritas und Diakonie sehen darin eine Verschlechterung für die Betroffenen. Die Volkshilfe etwa kritisiert vor allem, dass die Kindergrundsicherung jetzt offenbar doch nicht kommt. Noch ist die neue Sozialhilfe ein Vorschlag, den sich auch ÖVP und NEOS erst sehr genau anschauen wollen.
5: Danke dir, Conny. Es ist 16.21 Uhr und damit machen wir noch einen Blick auf die Straßen und da ist es aktuell sehr mühsam in Wien. Da gab es einen Unfall auf der Tangente in Richtung Kagran, kurz nach Stadlau. Hier ist aktuell nur eine Spur frei und ihr braucht über eine Stunde länger. Weiter nach Oberösterreich. Weiterhin gesperrt ist die B134 in beiden Richtungen zwischen Eferding und Wallern. Ausweichen geht hier über Prambachkirchen. Und?
1: Vorsicht, Blitzer!
5: Der Jochen hat uns einen gemeldet auf der S33 in Richtung Wien bei Herzogenburg. Wo es geht, eine gute und vor allem sichere Fahrt.
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Volbeat, Heaven nor Hell auf 88.6, heute am Dienstag. Das ist euer Nachmittag hier auf 88.6. Der 8. September heute, 16.35 Uhr schon. Und weiter geht's jetzt mit einem absoluten Klassiker. Queen, jetzt auf 88.6. We are the champions.

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1: Und was das Wetter angeht, geht es sehr sommerlich weiter. Alles in allem heute am Dienstag bei Höchstwerten zwischen 32 und 34 Grad. Außerdem kommt jetzt noch viel die Sonne raus, wobei wir aber stellenweise auch hier und da mit dichteren Wolken rechnen müssen. Der 88.6 Wettertrend, wie geht's dann morgen weiter? Ja, morgen Mittwoch, da schaut es schon ein bisschen anders aus. Also morgen, da wird's weit kühler bei Temperaturen um die 20 Grad herum. Ausnahme der Osten Österreichs, da reichen die Temperaturen maximal 33 Grad. Früher oder später müssen wir dann aber morgen in ganz Österreich mit Gewittern und Regenschauern rechnen. Es ist 16.50 Uhr und damit kommen wir zu den Nachrichten und zu Conny Diebald.
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3: Heizen wird in der kommenden Saison eine teure Angelegenheit. Das zeigt der Preischeck der Arbeiterkammer bei Heizöl und Pellets. Heizöl kostet um die Hälfte mehr als vor einem Jahr. Pellets sind um mehr als ein Drittel teurer. Das liegt einerseits am Krieg im Iran und andererseits daran, dass Rundholz teurer geworden ist. Und das braucht man, wenn man Pellets herstellen will. Die AK empfiehlt, die Preise zu vergleichen. Außerdem ist es oft billiger, wenn man eine größere Menge kauft. Nach mehreren Sabotageangriffen auf das deutsche Stromnetz hat die Polizei heute den Verdächtigen festgenommen. Der Mann ist Beamten in der Nähe eines Kraftwerks bei Aachen aufgefallen. Zuvor waren zwei Bekennerschreiben aufgetaucht, in denen der Verdächtige den Klimaschutz und den Kampf gegen fossile Energien als Motiv angegeben hat. Ein Wolf hat offenbar vergangenen Sonntag auf einer Heimweide nahe einer Siedlung in Arzl im Tiroler Pitztal 6 Ziegen gerissen. Am Abend ist dann in diesem Bereich ein Wolf erlegt worden, bestätigt heute das Land. Eine Abschussverordnung hat es nicht gegeben. Der WWF kritisiert heute den Abschuss und fordert, dass der Fall rasch aufgeklärt wird. Der Eiffelturm in Paris ist heute wieder für Besucher geöffnet. Gestern hatte das Personal gestreikt, weil am Samstag weibliche Beschäftigte vorübergehend den dritten Stock verlassen mussten, nachdem eine hinduistische Delegation darum gebeten hatte. Die Betreibergesellschaft des Eiffelturms sagt heute, dass diese Bedingung nicht hätte akzeptiert werden dürfen und dass so etwas auch nie mehr passieren darf.
1: Danke dir, Conny. Es ist 16.52 Uhr und damit machen wir noch einen kurzen Blick auf die Straßen. Und da ist es in Wien immer noch ziemlich mühsam, aber trotzdem Unfallstelle geräumt auf der Tangente Richtung Kagran. Kurz nach Stadlau, hier gibt es aber weiterhin Reststau und ihr verliert gut eine Stunde. Weiter nach Oberösterreich, da ist weiterhin gesperrt die B134 in beiden Richtungen zwischen Eferding und Wallern. Ausweichen geht hier über Brambachkirchen. Wo es geht, eine gute und vor allem sichere Fahrt.
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1: Und in ein paar Minuten ist es schon wieder 17 Uhr heute am Dienstagnachmittag. Und ja, langsam aber sicher marschieren wir ja doch schon in Richtung Feierabend. Und damit starten wir jetzt auch schon direkt rein in die Stunde. Jetzt mit Beartooth, In Between.

Also die Nummer, die geht einfach immer. Jon Bon Jovi, Blaze of Glory auf 88.6. Heute am Dienstag, langsam aber sicher in Richtung Feierabend. 17.04 Uhr ist es mittlerweile. In ein paar Minuten, da erzähle ich euch, wie ihr als VIP zu den Toten Hosen kommt. Aber eins nach dem anderen. Jetzt gehen wir es erstmal wieder an und zwar mit Panic at the Disco. Direkt nach Green Day. Know Your Enemy. Let's rock.

0: mit Panic at the Disco hier auf 88.6 durch euren Nachmittag heute am Dienstag. Und diese Woche, da steht noch was Orges an, sage ich euch. Am Samstag, da geht's im Wiener Ernst-Happel-Stadion Org ab. Bei... 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
0: Ja, mit bisschen Glück seht ihr sie am Samstag live als VIP im Happel. Die Toten Hosen jetzt auf 88.6 unter den Wolken. Ich drücke euch die Daumen.

0: 17.20 Uhr ist es und ja, der Dienstag, der geht heute sehr sonnig und sommerlich weiter. Nur hier und da sind auch immer wieder ein paar Wolken mit dabei. Sonst zeigt sich aber, wie gesagt, viel die Sonne heute bei Temperaturen von bis zu 34 Grad maximal. Der Mittwochmorgen, der wird dann nicht mehr so sonnig. Morgen da stehen dann eher Schauer und Gewitter am Plan. Ganz im Osten, da sollten sich aber trotzdem morgen bis zu 33 Grad ausgehen. Sonst liegen die Höchstwerte morgen aber bei um die 20 Grad. Es ist 17.21 Uhr und damit kommen wir zu den Schlagzeilen und zu Conny Diebald.
1: Heizen wird in der kommenden Saison eine teure Angelegenheit. Das zeigt der Preischeck der Arbeiterkammer bei Heizöl und Pellets. Heizöl kostet um die Hälfte mehr als vor einem Jahr. Pellets sind um mehr als ein Drittel teurer. Das liegt einerseits am Krieg im Iran und andererseits daran, dass Rundholz teurer geworden ist. Und das braucht man, wenn man Pellets herstellen will. Die AK empfiehlt, die Preise zu vergleichen. Außerdem ist es oft billiger, wenn man eine größere Menge kauft. Nach mehreren Sabotageangriffen auf das deutsche Stromnetz hat die Polizei heute den Verdächtigen festgenommen. Der Mann ist Beamten in der Nähe eines Kraftwerks bei Aachen aufgefallen. Zuvor waren zwei Bekennerschreiben aufgetaucht, in denen der Verdächtige den Klimaschutz und den Kampf gegen fossile Energien als Motiv angegeben hat. Ein Wolf hat offenbar vergangenen Sonntag auf einer Heimweide nahe einer Siedlung in Arzl im Tiroler Pitztal 6 Ziegen gerissen. Am Abend ist dann in diesem Bereich ein Wolf erlegt worden, bestätigt heute das Land. Eine Abschussverordnung hat es nicht gegeben. Der WWF kritisiert heute den Abschuss und fordert, dass der Fall rasch aufgeklärt wird.
0: Danke, Conny. Es ist 17.22 Uhr und damit machen wir noch einen kurzen Blick auf die Straßen und da starten wir in Wien. Nach einer geräumten Unfallstelle gibt es immer noch Reststau auf der Tangente in Richtung Kagran, kurz nach Stadlau. Hier solltet ihr immer noch 40 Minuten mehr einplanen. Und einen Unfall hat es gegeben in der Gegenrichtung, also auf der Tangente Richtung Graz beim Knoten Prater. Hier ist aktuell der linke Fahrstreifen gesperrt und ihr verliert 30 Minuten. Weiter nach Niederösterreich. Der Jochen hat sich gemeldet. Auf der A1, da steht in Richtung Wien beim Knoten Steinhäusl ein defekter LKW am Pannenstreifen. Fahrt hier bitte besonders vorsichtig. Und auf der A2 in Richtung Wien, da ist bei Traiskirchen ein Unfall passiert. Da gibt es Stau und aktuell 20 Minuten Zeitverlust. Danke auch Jenny fürs Melden. Wo es geht, eine gute und vor allem sichere Fahrt.
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0: Evanescence waren das mit Bring Me To Life auf 88.6. Heute am Dienstag, am Weg in den Feierabend, 17.34 Uhr ist es, heute am 8. September. Und das heißt, vielleicht seid ihr in ein paar Wochen schon mit dabei.
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0: Leute, bitte, am 29. September, da sitzt ihr vielleicht schon im Flieger. Falls ihr euch angemeldet habt, ist das eure Chance. Am 1. Oktober, da steht's nämlich endlich an. Die 88.6 Rockstar-Reise zu Metallica nach fucking Las Vegas, Alter. Folgendermaßen wird es ablaufen. Also, am 29. September, da fliegt ihr ganz gemütlich und entspannt mit Condor von Wien über Frankfurt nach Las Vegas. Und das bitte in der Premium Economy Class. Heißt, mehr Beinfreiheit mit Sitzen, die sich extra weit nach hinten stellen lassen, eine individuelle Fuß- und Kopfstütze und das im Airbus 330 Neo, also bitte eines der modernsten Langstreckenflugzeuge mit einer ganz besonders leisen Passagierkabine, also perfekt. Und damit kommt ihr dann richtig erholt in Las Vegas an, wo euch dann Metallica live erwarten. Und ich bin schon so gespannt, bald wird er ausgelost und hier sind sie auch schon, Metallica. Jetzt erwartet 86, Moth into Flame.

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2: Und der Dienstag, der geht heiß und freundlich weiter. Aktuell bei Höchstwerten zwischen 32 und 34 Grad maximal. Außerdem kommt jetzt noch viel die Sonne raus, wobei sich aber hier und da doch schon dichtere Wolken mit dazu mischen. Morgen am Mittwoch, da schaut es dann schon ein bisschen anders aus. Morgen, da wird es weit kühler, alles in allem bei Temperaturen um die 20 Grad herum. Die Ausnahme ist morgen der Osten, da reichen die Temperaturen maximal 33 Grad, da wird es also noch einmal warm. Trotzdem müssen wir aber in ganz Österreich morgen mit Gewittern und Regenschauern rechnen. Es ist 17.51 Uhr und damit kommen wir zu den Nachrichten und die hat Conny Diebald.
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4: Viel Kritik hat es am Gesetzesentwurf zur geplanten Bundesstaatsanwaltschaft gegeben. Deshalb will SPÖ-Justizministerin Anna Sporer die Pläne jetzt grundlegend überarbeiten. Damit die Bundesstaatsanwaltschaft auch wirklich unabhängig ist, müsse noch gründlich nachgebessert werden. Unter anderem soll die Weisungsspitze, die aus 3 Personen bestehen soll, für mindestens 9 Jahre gewählt werden und nicht wie geplant für 6 Jahre, damit die Wahl der Bundesstaatsanwälte von der Regierungsperiode klar abgekoppelt wird. Österreichs Schülerinnen und Schüler sind in Mathematik und beim Lesen weiter schwächer geworden, zeigt die aktuelle PISA-Studie. Dafür haben sich die 15- und 16-Jährigen bei den Naturwissenschaften verbessert und liegen über dem OECD-Schnitt. Auch dank der speziellen Förderung im MINT-Bereich in den vergangenen Jahren, sagen Bildungsforscher. Sie wünschen sich auch eine bessere Förderung beim Lesen, denn gerade in Zeiten von KI und Social Media sind Lesen und Verstehen wichtig, um Texte einordnen und Fake News erkennen zu können. Die geplante Lkw-Maut auf 3 Landesstraßen im Burgenland kommt jetzt doch nicht. Das ist das Ergebnis eines Gesprächs zwischen Land und Wirtschaft. Stattdessen will man den Lkw-Verkehr durch neue Gewichtsbeschränkungen und Fahrverbote umlenken. Ziel sei es, den überregionalen Schwerverkehr zurück auf die Autobahnen, Schnellstraßen und Bundesstraßen zu bringen.
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4: In rund 2 Wochen beginnen in Shanghai die Berufsweltmeisterschaften World Skills und dann werden auch wieder 48 Teilnehmer aus Österreich auf Medaillenjagd gehen. Die Österreicher stellen damit das größte Team aus Europa. Bei den letzten Berufsweltmeisterschaften vor 2 Jahren in Lyon haben die Österreicher 7 Medaillen abgeräumt und sind in der Nationenwertung 6. geworden.
2: Danke dir, Conny. Es ist 17.53 Uhr mittlerweile und damit machen wir noch einen kurzen Blick auf die Straßen. Und da starten wir in Wien vor der bereits geräumten Unfallstelle. Da gibt es nämlich immer noch Reststau auf der Tangente in Richtung Kagran, kurz nach Stadlau. Hier solltet ihr aktuell eine halbe Stunde mehr einplanen. Weiter nach Niederösterreich, A4 Richtung Wien ab Schwechat. Da braucht ihr eine halbe Stunde länger. Und
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2: Der Michael hat einen gesehen auf der A2 in Richtung Graz. Bei Cremenstein wird geblitzt. Danke dir fürs Melden. Eine gute und vor allem sichere Fahrt.
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2: Jeden Tag freue ich mich drauf, ich sage es euch. Und auch heute geht es dann natürlich wieder um eure Vorschläge. So rockt euer Start in den Feierabend. Montag bis Donnerstag so gegen 18 Uhr mit eurem 6er-Rock-Song. Die Motivationsnummer im Feierabend, die direkt von euch kommt. Diese Woche, da geht es um Songtitel, die aus nur einem einzigen Wort bestehen. Finde ich gar nicht so einfach, aber ihr habt auf Facebook und Instagram wirklich schon einige Vorschläge geliefert, wie zum Beispiel die Ina.

hatte Simon vorgeschlagen. Wander mit Bologna. Ja, ich muss euch ganz ehrlich zustimmen, ihr habt wirklich schon sehr geile Ideen gehabt. Aber ich finde heute, da muss für euren Start in den Feierabend eine Nummer her, die wirklich noch einmal ein bisschen mehr anschiebt. Und da kommt die Nummer, die da die Tanja auf Facebook kommentiert hat, wirklich wie gerufen. Euer Start in den Feierabend heute am Dienstag.

Hailsome mit Everest. Euer 88.6 Six Rocksong und damit ist der Feierabend heute am Dienstag auch schon wieder offiziell eröffnet. Ich bin schon gespannt, wie es dann morgen weitergeht. Ich meine, diese Woche, da suchen wir da ja Songtitel, die aus einem einzigen Wort bestehen. Und da geht es jetzt direkt mit einer Nummer weiter. Die passt eigentlich auch perfekt. Rise Against, jetzt auf 88.6 Satellites. Viel Spaß.

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6: 18.20 Uhr ist es und damit machen wir einen Blick zum Wetter. Und ja, es ist und bleibt aktuell noch weiterhin sommerlich und sonnig in ganz Österreich. Hier und da ziehen vereinzelt ein paar kleinere Wolken durch, die sollten aber weitgehend harmlos bleiben, bei Temperaturen von bis zu 34 Grad maximal. Der Mittwochmorgen, der wird dann nicht mehr so sonnig. Morgen, da stehen dann eher Gewitter und Regenschauer am Programm. Ganz im Osten, da gehen sich trotzdem morgen bis zu 33 Grad aus. Ansonsten liegen die Höchstwerte in ganz Österreich morgen aber bei um die 20 Grad. Es ist 18.21 Uhr und damit machen wir noch einen Blick auf die Straßen. Und da starten wir in Wien. Vor einer geräumten Unfallstelle gibt es immer noch Reststau auf der Tangente in Richtung Kagran. Kurz nach Stadlau verliert ihr aktuell über 40 Minuten. Weiter nach Niederösterreich. A4 Richtung Wien, da dauert es abschwächert 20 Minuten länger. Und eine Sperre nach einem Unfall gibt es auf der B1 kurz nach Ried. Ausweichen ist hier nur großräumig möglich. Wo es geht, eine gute und vor allem sichere Fahrt.
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0: Cheap Trick, I Want You to Want Me auf 88.6 heute am Dienstag. Mittlerweile schon im Feierabend, 18.32 Uhr und mit dem Sommer ist ja mittlerweile auch schon wieder die Voting-Phase vorbei.
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0: Richtig geil, Aurora by Noon. 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
1: Der Dienstag, der geht heute sehr sommerlich und freundlich zu Ende. Alles in allem bei Höchstwerten von bis zu 32 Grad aktuell. Außerdem ist jetzt doch noch viel Sonne mit dabei. Stellenweise müssen wir aber auch mit dichteren Wolken rechnen. Morgen am Mittwoch, ja, da geht es schon ein bisschen anders weiter. Morgen, da wird es weit kühler, bei Temperaturen um die 20 Grad. Im Osten, da ist die Ausnahme, da reichen Temperaturen morgen maximal 33 Grad. Aber in ganz Österreich müssen wir trotzdem morgen mit Gewittern und Regenschauern rechnen. Es ist 18.53 Uhr und damit kommen wir zu den Nachrichten und zu Conny Diebalz.
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3: Nur die Hälfte der Menschen in Österreich findet, dass die Gesellschaft in unserem Land gut zusammenhält. Die andere Hälfte empfindet den Zusammenhalt als schlecht oder sehr schlecht, zeigt eine Umfrage im Auftrag des österreichischen Integrationsfonds. Spannungen werden vor allem zwischen Einheimischen und Zuwanderern gesehen. Auf die Frage, was eine gute Integration ausmacht, sagen 3/4 der Befragten, Deutsch sprechen, arbeiten und dass die Menschen die Werte respektieren und Gesetze anerkennen. Nach der Kritik am Gesetzentwurf zur geplanten Bundesstaatsanwaltschaft will SPÖ-Justizministerin Anna Sporer die Pläne jetzt grundlegend überarbeiten. Damit die Bundesstaatsanwaltschaft auch wirklich unabhängig ist, müsse noch gründlich nachgebessert werden. Unter anderem soll die Weisungsspitze, die aus 3 Personen bestehen soll, für mindestens 9 Jahre gewählt werden und nicht wie geplant für 6 Jahre, damit die Wahl der Bundesstaatsanwälte von der Regierungsperiode klar abgekoppelt wird. Jeder Mensch in Österreich gibt im Schnitt rund 1.400 Euro im Jahr beim Online-Shopping aus. Am liebsten wird über große Plattformen eingekauft, um alle oder so viele Einkäufe wie möglich am besten mit einer Bestellung zu erledigen. Klar an der Spitze liegt mit über einem Drittel Marktanteil Amazon, zeigen Zahlen von Regio Data Research. Chinesische Anbieter wie Temu, Shein und AliExpress sind in Österreich zuletzt auf fast 8% gekommen.
2: Die gute Nachricht zum Schluss.
3: In rund 2 Wochen beginnen in Shanghai die Berufsweltmeisterschaften World Skills und dann werden auch wieder 48 Teilnehmer aus Österreich auf Medaillenjagd gehen. Die Österreicher stellen damit das größte Team aus Europa. Bei den letzten Berufsweltmeisterschaften vor 2 Jahren in Lyon haben die Österreicher 7 Medaillen abgeräumt und sind in der Nationenwertung 6. geworden.
1: Danke dir, Conny. Es ist 18.55 Uhr und damit machen wir noch einen kurzen Blick auf die Straßen und da starten wir in Wien. Da ist es nämlich aktuell noch sehr mühsam. Über 40 Minuten plus habt ihr aktuell auf der Tangente in Richtung Kagran ab der Hansungkurve vor einer geräumten Unfallstelle. In Niederösterreich, da dauert es 20 Minuten länger auf der A4 in Richtung Wien ab Schwechat. Außerdem gibt es weiterhin die Sperre nach einem Unfall in Niederösterreich auf der B1 kurz nach Ried. Ausweichen ist hier nur großräumig möglich. Wo es geht, eine gute und vor allem sichere Fahrt.
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1: Es ist kurz vor 19 Uhr heute am Dienstagabend hier auf 88.6 und ja, ich hoffe, euch geht's gut und ihr könnt schon im Feierabend entspannen. Vielleicht habt ihr die Kinder schon bettfertig gemacht, vielleicht sitzt ihr gerade gemütlich beim Abendessen, Leute, oder vielleicht schon vom Fernseher, so oder so. Ich wünsche euch einen schönen Abend heute. Punkt 19 Uhr und wir starten jetzt wieder direkt rein, jetzt mit den Ärzten. Himmelblau. Schönen Abend.

0: mit Ghost durch den Abend heute am Dienstag hier auf 88.6. Der 8. September und heute, da gab es eine kleine, ich sage mal, Premiere in der Timple Time. Das erste Mal wurde ein brandneues Spiel von Timple, Sarah und Lisa gespielt. Und ich muss sagen, das fand ich schon sehr, sehr lustig. Trägt den Titel Untreffbar und funktioniert folgendermaßen. Also, Sarah, Timple und Lisa, die drei hören eine Stelle von einem Song und müssen dann, wenn der Song aufhört, weitersingen. Irgendwann geht der Song wieder weiter und dann müssen sie genau den Punkt treffen, mit dem die Nummer weitergeht. Klingt komplizierter, als es in Wahrheit ist. Darum würde ich sagen, ich zeig's euch und wir hören direkt noch einmal rein.
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2: Also, erste Runde 88.6 Untreffbar ever Disturbed Down with a Sickness.

0: war jetzt aber nicht so schlecht.
1: Ja, du warst eine ganze Zeile vorne, oder?
0: Das heißt, ich war eine Zeile vorne. Ich war nicht mehr vor.
1: Ja, aber du warst schon beim zweiten Get Up und er war erst beim ersten.
0: Nein, nein, nein. Das Get Up, Come On habe ich dann nochmal gesungen, weil ich gemerkt habe, dass ich zu früh bin. Erst.
1: Ich finde, Dimple, du warst falsch. Sehr falsch.
0: Na, Alter.
2: Ja, du hättest einsteigen müssen beim ersten Get Up, Come On, Get Down with the Sickness.
1: Und warst schon beim zweiten.
0: Das ist eine Frechheit. Scheißspiel. Wisst ihr was?
1: Macht es besser.
0: Macht es besser. Lisa, du bist die Nächste. Was? Da, deppert reden. So, geht schon. Und

0: 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Get up, come on, get down with the sickness.
1: Oh,
0: yeah. Oh, yeah. Ich war näher dran.
1: Ja, das bitte. Zwei exakt gleich.
2: Nein, du hast schon eine gehabt. Ich finde, die Lisa war viel näher dran.
0: Dankeschön. Ja. Dankeschön.
1: Dara, darfst du nochmal? Dritter Durchgang. Schau mal.

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1: Hey, Alter, wie der Wolf muss get up, ja, so viel war
2: nicht. Good.
3: Also ganz ehrlich, die Lisa war die Beste von euch dreien. Timpel und Sarah, ihr wart ungefähr gleich weit entfernt.
2: Wir haben auch gemerkt, also ich war noch extrem verunsichert und habe mir noch gar nicht so richtig getraut. Lisa schon ein bisschen mehr mit, oh, und dann die Sarah, oh, meh. Das war dann schon richtig, weil wir halt jetzt uns langsam einmal reingesteigert haben, aber ich finde, das war gut.
4: Bist du deppert, das war ja ein Gehörsturz vom Feinsten. Bösartig, bösartig.
0: Aber Lisa war am nächsten dran, würde ich sagen.
2: Schreibt der Thomas auch. Lisa eindeutig gewonnen, Timpel definitiv verloren, Sarah wie gewohnt.
5: Ja, aber schon knapp, muss man sagen. Ich glaube, ich könnte es nicht. Hut ab auf jeden Fall. Schaltet auf jeden Fall morgen wieder ein. 6 bis 10 in der Früh, die Timpel-Time hier auf 88.6.

0: 19:21 ist es und von Billy Talent Fallen Leaves machen wir jetzt einen Blick zum Wetter. Und ja, es ist weiterhin ziemlich sommerlich, muss man sagen. Hier und da ziehen aktuell dichte Wolken durch, aber sonst muss man sagen, geht der Dienstag heute schon recht freundlich zu Ende. Aktuell bei Höchsttemperaturen von bis zu 30 Grad maximal. Der Mittwochmorgen, der wird dann nicht mehr so sonnig wie der Dienstag heute. Morgen, da stehen dann eher Gewitter und Regenschauer am Plan. Ganz im Osten, da sollten sich aber trotzdem immer noch bis zu 33 Grad ausgehen. Sonst liegen die Höchstwerte morgen aber in ganz Österreich bei um die 20 Grad. Es ist 19.22 Uhr und damit machen wir noch einen Blick auf die Straßen. Und da ist es in Wien immer noch mühsam. Auf der Tangente in Richtung Kagran verliert ihr ab der Hanslernkurve immer noch eine halbe Stunde. Und in Niederösterreich, da gibt es weiterhin die Sperre nach einem Unfall auf der B1, kurz nach Ried. Ausweichen ist hier nur großräumig möglich. Wo es geht, eine gute und vor allem sichere Fahrt.
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0: Sustain und Outside heute am Dienstag am Abend hier auf 88.6. Es ist schon 19.34 Uhr heute am 8. September und weiter geht's jetzt direkt mit Five Finger Death Punch. Far From Home.
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0: Und von Jerry Lee Lewis machen wir einen Blick zum Wetter. Ja, der Dienstag, der endet heute sehr, sehr sommerlich und freundlich. Alles in allem aktuell bei Höchstwerten von maximal 29 Grad. Und stellenweise müssen wir auch mit dichteren Wolken rechnen. Morgen am Mittwoch, ja, da geht es nicht mehr so sommerlich weiter wie heute. Morgen, da wird es schon weit kühler, bei Temperaturen um die 20 Grad. Die Ausnahme, die ist aber im Osten Österreichs, da reichen die Temperaturen maximal 33 Grad. Trotzdem müssen wir aber in ganz Österreich auch morgen mit Gewittern und Regenschauern rechnen. Es ist 19.50 Uhr und damit kommen wir zu den Nachrichten und zu Conny Diebald.
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2: Die Pläne zur Sozialhilfe neu von SPÖ-Sozialministerin Schumann kommen bei den Hilfsorganisationen nicht gut an. Volkshilfe, Caritas und Diakonie sehen darin eine Verschlechterung für die Betroffenen. Die Volkshilfe kritisiert vor allem, dass die Kindergrundsicherung jetzt offenbar doch nicht kommt. Die Caritas warnt davor, dass die finanzielle Hilfe für Kinder gekürzt wird, wenn künftig auf ein österreichweites Modell umgestellt wird. Noch ist die neue Sozialhilfe ein Vorschlag, den sich auch ÖVP und NEOS erst sehr genau anschauen wollen. Nur die Hälfte der Menschen in Österreich findet, dass die Gesellschaft in unserem Land gut zusammenhält. Die andere Hälfte empfindet den Zusammenhalt als schlecht oder sehr schlecht, zeigt eine Umfrage im Auftrag des österreichischen Integrationsfonds. Spannungen werden vor allem zwischen Einheimischen und Zuwanderern gesehen. Auf die Frage, was eine gute Integration ausmacht, sagen 3/4 der Befragten, Deutsch sprechen, arbeiten und dass die Menschen die Werte respektieren und Gesetze anerkennen. Junge Fachkräfte sind ihren Arbeitgebern gegenüber loyaler, als man glaubt. Dieses Ergebnis ist bei einer neuen Studie der Jobplattform Hockeyfy zusammen mit der Hochschule Burgenland herausgekommen. Bei klassischen Bürojobs muss der Arbeitgeber besonders bei Kultur, Werten, Sicherheit und Stabilität punkten. Zur Kündigung treibt die Menschen schlechte Führung. Ganz anders bei Arbeitsplätzen im Handwerk oder in der Industrie. Hier steht ganz oben auf der Liste der Must-Haves ein faires Gehalt, ein starkes Führungsteam sowie dass die Arbeit planbar ist.
0: Danke dir, Conny. 19.52 Uhr ist es und damit machen wir noch einen kurzen Blick auf die Straßen und da schaut es aktuell wieder ganz gut aus. Ihr solltet ohne größere Probleme vorankommen. Eine gute und vor allem sichere Fahrt.
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